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3: Auf der A72 Plauen Richtung Zwickau ist zwischen Zwickau West und Zwickau Ost die Straße gesperrt. Melde auch du uns Staus und Blitzer unter 0800 50 5 mal die 9.
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0: Support. Wenig Wolken sind unterwegs, sonst bleibt's trocken. Und aktuell liegen die Temperaturen bei 17 bis 11 Grad. Tagsüber geht's dann weiter mit kaum Wolken und jeder Menge Wärme. Dazu bleibt es trocken. Die Höchstwerte liegen bei 27 bis 30 Grad.
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0: Auf der A72 Plauen Richtung Zwickau ist zwischen Zwickau West und Zwickau Ost die Straße gesperrt. Melde auch du uns Staus und Blitzer unter 0800 50 5 mal die 9.
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1: Auf der A72 Plauen Richtung Zwickau ist zwischen Zwickau West und Zwickau Ost die Straße gesperrt. Melde auch du uns Staus und Blitzer unter 0800 50 5 mal die 9.
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1: Auf der A72 Plauen Richtung Zwickau ist zwischen Zwickau West und Zwickau Ost die Straße gesperrt. Melde auch du uns Staus und Blitzer unter 0800 50 5 mal die 9.
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1: Ich bin André. Hallo. Pendler müssen heute Morgen bei der Bahn noch mit Problemen rechnen. Es kann zu Verspätungen und Ausfällen kommen. Nach einer IT-Störung war gestern Abend der Bahnfunk ausgefallen. Mehr als 2 Stunden lang ging deshalb nichts mehr. In der Nacht lief der Bahnverkehr mit einem Notfallsystem wieder an. Ursache der Störung ist noch unklar. Mit einem ungewohnt entschlossenen Auftritt hat die Bundesregierung die Rentenreformpläne vorgestellt. Nach dem eher flach gefallenen Herbst der Reformen könnte also eines der ganz großen Projekte umgesetzt werden. Dadurch könnte Schwarz-Rot wieder Vertrauen aufbauen, sagte uns der Zukunftsforscher Ulrich Reinhardt. Die Hitzewelle hat jetzt ganz Deutschland fest im Griff. Selbst ganz im Norden steigen die Temperaturen heute auf über 30 Grad. Weiter

0: verpasst. Das Team von Trainer Thomas Tuchel spielte gegen Ghana ein torloses Unentschieden. Kroatien hat gegen Panama 1:0 gewonnen. Außerdem setzte sich Portugal gegen Usbekistan mit 5:0 durch.
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3: Trocken geht's in den Morgen, dazu nur ein paar Wolken. Später bleibt's weiter trocken und richtig heiß. Die Höchstwerte landen bei 32 bis 34 Grad, in den Bergen ein bisschen weniger. Morgen wieder viel Sonne, kaum Wolken und maximal 36 Grad.
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3: Auf der A72 Plauen Richtung Zwickau ist zwischen Zwickau West und Zwickau Ost die Straße gesperrt. Melde auch du uns Staus und Blitzer unter 0800 50 5 mal die 9.
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7: Einen wunderschönen guten Morgen am Mittwoch. Geil, dass wir zusammen knallwach werden, wie auch die nächsten Tage noch. Hast du übrigens Aufsteh-Hacks für Freitag? Ich meine, das Deutschlandspiel gegen Ecuador startet ja ultra spät. Das heißt, wenn wir das durchziehen, dann müssen wir uns am Freitag besonders viel Mühe geben. Also für Aufsteh-Tipps bin ich da gerne zu haben. Ansonsten droppe ich jetzt erstmal Hits, die dich ein bisschen in den Tag reinholen. Freu dich gleich auf den neuen von Tame Impala und Jenny. Und dann gibt's für dich auch noch Bebe Rexha.
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7:05. Schönen guten Morgen. Bei dir läuft Energy Sachsen. Einen wunderschönen guten Morgen am Mittwoch. Freu dich jetzt auf Tame Impala und Jenny mit Dracula. Ganz, ganz neu in der Energy Sachsen Hits Sommer Playlist. Tame Impala ja eigentlich schon relativ lange sehr, sehr, sehr bekannt und haben sich jetzt halt Jenny dazu geholt. Eine K-Pop-Sängerin. Und das Lustige war, dass diese Zusammenkunft eigentlich dadurch entstanden ist, dass er bei einem Muckepreis war, sein Hemd ausgezogen hat und da war halt dann einfach Merch von Jenny drauf. Und damit haben die gesagt, übrigens, wir bringen einen Hit raus, und zwar Dracula. Und den hören wir uns jetzt gemeinsam an bei Energy Sachsen. Schönen guten Morgen.

0: Schönen guten Morgen um 5.14 Uhr.
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Guten Morgen um 5.18 Uhr. Bei dir läuft Energy Sachsen. Komm entspannt rein ins Bergfest. Jetzt mit Shabuzi, a Bar Song Tipsy, ein Hit, der einfach wirklich nie langweilig wird. Den kannst du morgens, mittags, abends hören. Es geht immer gut rein. Und deswegen jetzt auf Lautstärke 10. Einen schönen guten Morgen.

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1: Ich bin Dirk. Hallo. Wer mit dem Zug heute Morgen zur Arbeit pendelt, muss sich möglicherweise noch auf Verspätungen und Ausfälle einstellen. Der Bahnfunk zwischen Lokführern und Fahrdienstleitern war am Abend ausgefallen. 2 Stunden lang standen alle Züge in Deutschland still. Was die Störung genau ausgelöst hat, ist noch unklar. Bei den Kitas in Sachsen drohen Stellenabbau und Schließungen. Dagegen gibt es heute eine Demo in Dresden. Das Land will zwar mehr Geld für die Kitas geben, weil es künftig weniger Kinder gibt, befürchten die Organisatoren trotzdem Einschnitte. Sie fordern, die Mittel für mehr Qualität in den Kitas auszugeben. In Chemnitz ist Grillen im Grün vorerst verboten. Grund ist die hohe Waldbrandgefahr. Deswegen gilt das Verbot auch auf den ausgewiesenen Grillplätzen. Die Stadt mahnt auch sonst zur Umsicht. Auch Rauchen oder liegengelassener Müll erhöht die Gefahr von Bränden. Cristiano Ronaldo schreibt WM-Geschichte. Er hat beim 5:0-Erfolg Portugals gegen Usbekistan einen Doppelpack beigesteuert und ist damit der erste Spieler überhaupt, der in 6 verschiedenen Weltmeisterschaften getroffen hat. Außerdem spielten England und Ghana 0:0 und Kroatien gewann gegen Panama mit 1:0.
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2: Also da muss man tatsächlich sagen, Hitzsommerwetter ist heute auch wieder am Start. Es wird schön brütend heiß bei 33 Grad maximal. Ich habe mir gestern in der Drogerie so ein Wasserspray geholt. Ich sage dir, das Gamechanger, ab in den Kühlschrank. Und dann ist es wie so ein Deo, was du auf die Haut sprühst. Und dann ist das so eine kleine Abkühlung to go. Ich sage nur, ist nicht teuer und läuft.
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2: Auf den Straßen sieht alles safe aus. Keine Staus, keine Blitzer. Hast du noch irgendwo was entdeckt, dann sag wie immer Bescheid. 0800 50 5 mal die 9 oder schreib eine WhatsApp-Nummer dazu, findest du auf energy.de/Sachsen. Dein nächstes Energy Sachsen Verkehrsupdate kommt sofort, wenn es kracht. Gute Fahrt!
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2: Na halli, hallo, hallöchen, am schon wieder Mittwoch, ey. Wir kommen rein mit den meisten neuen Hits, der meisten Musik neu gleich dabei. Harry Styles, American Girls und jetzt Haven, I Run.
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Einen schönen guten Morgen am Mittwoch. Energy Sachsen pumpt bei dir um 5.39 Uhr. Die meisten neuen Hits, die meiste Musik. Ey, lass mal kurz einen Straßencheck und einen Wettercheck-up machen. Also, wettertechnisch heute wieder schön kuschelig warm. Wenn du kannst, nimm noch die Sonnenbrille mit, auch wenn du vielleicht ein paar Minuten länger suchen musst. Aber du wirst sie heute brauchen. Bis zu 33 Grad sind drinne. Und die nächsten Tage wird sogar noch heißer. Am Wochenende teilweise bis zu 40 Grad. Also, das wird wirklich crazy wild. Straßencheckup. Mach mal ganz schnell, das sieht alles gut aus. Keine Staus, keine Blitzarm. 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Jede Viertelstunde mehr von Wetter und Verkehr. Gleich neue Hilfe.

0: on the Run. Hier bei Energy Sachsen. Ey, wunderschönen guten Morgen. Geil, dass du zusammen mit mir aufstehst am Mittwoch um 5.55 Uhr. Die meisten neuen Hits, die meiste Musik. Freu dich gleich auf Miles Smith und Stay. Ich liebe diesen Typen einfach. Sein neues Album höre ich gerade rauf und runter, wenn ich irgendwo unterwegs bin. Ist übrigens auch Nando Sound der Woche. Also gerne mal auschecken auf energy.de/Sachsen. Und dann gibt's natürlich auch noch den neuen Hit von Olivia Rodrigo. Das ist Drop Dead. Bleib dran.
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0: Deine Wochenmitte verbringst du heute in der Dresdner Neustadt. Heute Abend ganz gemütlich beim Quizzen. Das Barnaby bringt dir ab 19 Uhr beim Kneipenquiz verschiedenste Fragen aus allerlei Kategorien, die du mit deinen Freunden beantwortest und gegen alle anderen Teilnehmer battlest. Check das unbedingt mal aus. Noch mehr wirklich jetzt reinklicken auf energy.de/Sachsen.
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0: 5.58 Uhr. Moin.
7: Ich bin Dirk. Hallo. Wer mit dem Zug heute Morgen zur Arbeit pendelt, muss sich möglicherweise noch auf Verspätungen und Ausfälle einstellen. Grund ist eine Technikpanne am Abend, André Glatzel.
8: Genau, der Bahnfunk zwischen den Lokführern und Fahrdienstleitern war ausgefallen. In der Folge stand in ganz Deutschland der Bahnverkehr still. Tausende Reisende mussten an Bahnhöfen oder in den Zügen ausharren. Zum Teil standen die Bahnen sogar auf offener Strecke. In der Nacht konnte der Bahnverkehr durch ein Notfallsystem schrittweise wieder aufgenommen werden. Was genau die Störung ausgelöst hat, ist noch unklar.
7: Bei den Kitas in Sachsen drohen Stellenabbau und Schließungen. Dagegen gibt es heute eine Demo in Dresden. Das Land will zwar mehr Geld für die Kitas geben, weil es künftig weniger Kinder gibt, befürchten die Organisatoren trotzdem Einschnitte. Sie fordern, die Mittel für mehr Qualität in den Kitas auszugeben. Nach dem tödlichen Angriff auf einen Zugbegleiter in Rheinland-Pfalz beginnt heute der Prozess. Ein 26-Jähriger soll Serkan Çala im Februar bei einer Kontrolle heftig gegen den Kopf geschlagen haben. Der Zugbegleiter starb wenig später im Krankenhaus. Danach gab es eine Debatte über die Sicherheit des Zugpersonals. Wie steht's um das Mobilfunknetz in Deutschland? Das wollen Bund, Länder und Kommunen gerne genauer wissen und starten deswegen heute die zweite bundesweite Mobilfunkmesswoche. Jeder kann über eine App anonym mitmachen. Mit den persönlichen Erfahrungen soll noch deutlicher werden, wo es beim Netzausbau noch hakt. Bei der Fußball-WM hat England die vorzeitige Qualifikation für die K.O.-Runde verpasst. Das Team von Trainer Thomas Tuchel spielte gegen Ghana 0:0. Kroatien hat gegen Panama 1:0 gewonnen. Außerdem setzte sich Portugal gegen Usbekistan mit 5:0 durch.
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2: Kommt entspannt durch auf den Straßen, keine Staus, keine Blitzer. Hast du noch irgendwo was gesehen? Sag mir mal Bescheid. 0800 50 5 mal die 9 oder schreib eine WhatsApp-Nummer, dazu findest du auf energy.de/Sachsen. Dein nächstes Energy Sachsen Verkehrsupdate kommt sofort, wenn es kracht. Gute Fahrt.
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0: Miles Smith. Stay by Energy Sachsen. Komm entspannt rein in den Mittwoch um 6.08 Uhr und mach dir einen richtig geilen neuen Blockbuster für dein Heimkino klar. Und jetzt wieder back. Ghostface.
1: Nein, nein, nein.
0: Diese Filme haben Kultstatus und werden gefühlt von Film zu Film auch immer besser. Alles fing ja mit einem Mörder in einer Kleinstadt an.
2: Ich bringe jeden um.
0: Und jetzt bleiben wir auch in einer Kleinstadt.
2: Den du lebst. Und du siehst dabei zu.
0: Eine Frau hat sich ein neues Leben aufgebaut, aber es kommt ein neuer Ghostface-Killer in die Stadt.
3: Mach es ja nicht, du mieses Arschloch!
0: Und nun geht der richtige Horror los, denn Ghostface hat es nicht auf sie abgesehen, sondern auf ihre Tochter. Und jetzt muss sich die Frau ihrer dunklen Vergangenheit stellen, um ihre Tochter zu retten.
4: Das wird ein Riesenspaß.
0: Es beginnt ein Wettrennen gegen die Zeit und gegen den Tod. 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

Liebe ich einfach. Alex Warren, Fever Dream bei Energy Sachsen. Wunderschönen guten Morgen um 6.12 Uhr. Ja, Wetter wird heute auch so ein kleiner Fiebertraum, ehrlich gesagt. Vor allem aber auch die nächsten Tage, also Wochenende, teilweise bis zu 38 Grad. Das wird wirklich so unfucking fassbar warm. Heute aber erstmal bis zu 33 Grad. Auf jeden Fall irgendwie Sonnenbrille mitnehmen und vielleicht so Kühlpads für die Achseln. Also irgendwie müssen wir uns ja zu helfen wissen. Ich glaube auch bei diesen Hitzetemperaturen ist wirklich alles erlaubt, um sich so ein bisschen runterzukühlen. Straßencheckup, mach mal ganz schnell, da ist nämlich alles frei, keine Staus, keine Blitzer. 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Gleich neuer Hit von Olivia Rodrigo, Drop Dead. Vorher geht's für dich aus dies. Einen schönen Start hier in den Mittwoch.

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0: gut durch deinen Mittwochmorgen mit Energy Sachsen um 6.19 Uhr. Antje aus Dresden hat sich gerade schon mal reingemeldet. Sag mal, du hast schon Puls am frühen Morgen wegen deinem Boyfriend, wa?
1: Ja, lässt seine Sachen überall liegen. Oh, furchtbar. Also zieht sich aus und lässt es wirklich dort liegen, wo es ausgezogen hat.
0: Ich kann mich da nicht mal rausnehmen. Ich glaube, ehrlich gesagt, das ist ein Jungsproblem. Da hat Sarah aus Lengfeld einen entspannteren Morgen, wa?
2: Ich habe gerade gefrühstückt. Alles gut.
0: Naja, dann schick mal deine Sprachnachricht rein. Wie sieht denn deine Morning Routine bisher aus? 0351 28 98 9000. Du hast Energy Sachsen. Schönen Start dir in den Tag.

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0: schönen Start hier in den Tag. Hier ist Energy Sachsen, deine Nummer 1 für die meisten neuen Hits. Ey, gleich drehen wir hier richtig die Beats auf. Und sagen wir Energy Sachsen Hits nochmal Shakira und Burna Boy mit Die Die, offizieller FIFA WM-Hit 2026. Das wird eine geile Nummer. Und Holly Humberstone mit To Love Somebody. Bleibt dran.
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6: 6.28 Uhr.
7: Ich bin Dirk. Hallo. Pendler müssen heute Morgen bei der Bahn noch mit Ausfällen und Verspätungen rechnen. Der Bahnfunk zwischen Lokführern und Fahrdienstleitern war bundesweit ausgefallen. 2 Stunden lang konnten Züge in ganz Deutschland nicht fahren. Gegen Mitternacht rollten die ersten Züge wieder. Tausende Reisende waren von den Problemen betroffen. Die Flughäfen in Leipzig und Dresden könnten kleiner werden. Die Mitteldeutsche Flughafen AG prüft laut LVZ und Sächsischer Zeitung in Dresden ein kleineres Terminal. In Leipzig könnte der Check-in näher an die Gates rücken. Entschieden ist aber noch nichts. Die meisten Menschen in Deutschland ändern ihre Reisepläne trotz der weiter hohen Kraftstoffpreise nicht. Das geht aus einer neuen Studie hervor. 87% sagen, dass das keine Auswirkung hat. Nur 2% wollen ihre Reise komplett stornieren. Kolumbien hat sich bei der Fußball-WM mit einem 1:0 gegen die Demokratische Republik Kongo vorzeitig für die K.O.-Runde qualifiziert. In der Gruppe hat außerdem Portugal 5:0 gegen Usbekistan gewonnen. England-Ghana endete 0:0, Panama unterlag Kroatien 0:1.
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6: Also wenn du dir heute so ganz chillig nebenbei einfach so den Titel des Mitarbeiter des Monats verdienen willst, bevor es zur Arbeit bei dir losgeht, schnell im Supermarkt nochmal anhalten und eine Packung Eis für deine Kollegen holen. Ich sage dir, das wird Pluspunkte bringen, denn zu den Temperaturen brauchen wir das auf jeden Fall. 33 Grad sind einfach mal heute angesagt. Es gibt kein Tröpfchen Regen.
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6: Super entspannt auf den Straßen, alles frei. Hast du noch was gesehen, dann sag Bescheid. 0800 50 5 mal die 9 oder schreib eine WhatsApp-Nummer, dazu findest du auf energy.de/Sachsen. Dein nächstes Energy Sachsen Verkehrsupdate kommt sofort, wenn es kracht. Gute Fahrt.
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6: Ganz kurz mal Finger hoch, wer hat heute Morgen die erste WhatsApp auf gelesen gesetzt und einfach nicht geantwortet? Nur so ganz kurz, einfach mal drauf gucken und dann sagen, ja komm, antworte ich später. Sei bitte schlauer als ich wollte neulich einen Kumpel schreiben, der hat mir eine Nachricht zu meinem Geburtstag geschrieben. Der war einfach im Dezember und ich habe nicht drauf geantwortet. Naja, sind wir dann quitt, das wird bei ihm ähnlich passieren. Der hat im Juli Geburtstag, da schreibe ich ihm auch. Und dann ist die nächste Konversation wieder im Dezember zu meinem Geburtstag. Von daher, machen wir entspannt, Joe gleich. Und jetzt gibt's für dich Taylor Swift mit Opelite. Guten Morgen.
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0: Theater wieder einen rausgebastelt. Joe, End of Beginning, hier bei deiner Nummer 1 für die meisten Hits um 6.37 Uhr. Und ich verspreche dir, auf der Festung Königstein, da wird auch gebastelt.
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0: 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Das wird auf jeden Fall ein Brett.

Let's go. Dieser Hit wird hoffentlich morgen Abend auch ganz oft durch Stadion ballern. Shakira und Burna Boy mit Die Die hier bei Energy Sachsen um 6.42 Uhr. Morgen spielt ja Deutschland gegen Ecuador. Ich meine, es kann nicht viel passieren, ob sie nur verlieren oder gewinnen. Fakt ist, wir sind auf jeden Fall im 16. Finale. Trotzdem wäre so ein Sieg einfach mal für die Stimmung, finde ich ganz nice. Gucken wir mal ganz schnell aufs Wetter. Also Public Viewing kannst du auf jeden Fall durchziehen, aber mit genügend Hydration am Start sein. Es sind nämlich einfach mal heute schon 33 Grad und Sonne satt. Morgen dann sogar teilweise bis zu 35 Grad. Straßencheckup geht super zackig, da ist alles frei. Keine Staus, keine Blitzer. 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Jede Viertelstunde mehr von Wetter und Verkehr. Moin. 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
0: Ghostface Scream 7 ist zurück und Anne aus Meißen hat da Bock drauf. Schönen guten Morgen.
3: Hallöchen, guten Morgen.
0: Alles tüti bei dir, meine Liebe?
3: Jo, alles schick.
0: Anne, pass auf, dann müssen wir es jetzt soweit hinkriegen. 9 richtige, bisher der Rekord, das heißt 10 müssten es werden. Jetzt kommt alles viel auf den Zufallsgenerator drauf an. Ich schmeiß das Ding mal an, wa?
3: Alles klar.
0: R wie Rabe.
3: Okay.
0: Okidoki, Anne, pass auf. Dann starten die schnellsten 33 Sekunden deines Lebens. Genau, jetzt. Eine Stadt mit R.
3: Rostock, Russland, Rhein.
0: Sehr gut. Ein Vogel.
3: Rabe.
0: Ein Obst.
3: Rhabarber.
0: Ein Gemüse.
3: Radieschen.
0: Ein Snack.
3: Radieschen.
0: Ein Vorname.
3: René.
0: Ein Beruf.
3: Ramaschotter.
0: Ein Schauspieler.
3: Weiter.
0: Eine Sportart.
3: Radfahren.
0: Ein Hobby.
3: Radfahren.
0: Eine Farbe.
3: Rot.
0: Ein Möbelstück.
3: Weiter.
0: Ein anderes Wort für Sex.
3: Rambazamba.
0: Alter Schwede. Anne, das war erstaunlich gut. 13 richtige sind es geworden. Herzlichen Glückwunsch.
3: Geil.
0: Da bist du aber richtig zackig durchgerödelt. Also voll gut. Das heißt also, das müsste jetzt geknackt werden. Wird
3: mit
0: schwer.
3: Wurzen. Ich hoffe.
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0: Der Typ hat einfach eine eigene Skaterrampe in seinem Garten. Alex Warren Eternity hier bei Energy Sachsen. Ja, hat er von seiner Frau geschenkt bekommen, einfach weil er so schöne Konzerte gespielt hat. Ich meine, wer hat, der kann. 6.57 Uhr haben wir es hier bei Energy Sachsen. Freu dich gleich auf Purple Disco Machine. Und dann gibt es natürlich auch noch den neuen Hit von Fastboy, Beautiful Life.
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0: Die Hälfte der Woche hat es in Dresden schon geschafft und dir damit schon mal einen ganz entspannten Abend verdient. Deshalb geht's für dich ins Hebedas zum Open Mic Tyson.
9: Ich bin Dirk.
0: Da musst du nichts machen, außer sitzen und den Jokes von der Bühne lauschen.
9: Der Spaß kostet Ursache.
0: Und ist ultra gemütlich. Ich sage nicht, war da selber schon mal. Das packt schon ziemlich rein. 20.30 Uhr ist Kickoff.
9: Von Tim Britztrup.
10: Chaotische Zustände gab es etwa in Gelsenkirchen nach einem Helene Fischer Konzert oder in Kiel für die Besucher der Kieler Woche. Tausende Menschen mussten für den Rückweg Alternativen suchen. Mitarbeiter der Deutschen Bahn verteilten Hotel- und Taxigutscheine, Wasser und Kekse. In der Nacht konnte dann ein Notfallsystem an den Start gehen. Als Ursache für den Funkausfall gilt laut Bild-Zeitung ein Software-Update. Auch heute kann es in der Folge noch zu Verspätungen kommen.
11: Die Flughäfen in Leipzig und Dresden werden möglicherweise schrumpfen, das schreiben LVZ und Sächsische Zeitung heute. So prüft die Mitteldeutsche Flughafen AG in Dresden ein kleineres Terminal zu bauen, das aktuell ist für 4 Millionen Passagiere ausgelegt. Im letzten Jahr wurde aber nicht einmal 1 Million Fluggäste abgefertigt. In Leipzig wird überlegt, den Check-in-Bereich näher an die Gates zu verlegen. Entschieden ist in beiden Fällen noch nichts. Der Sächsische Landtag tagt heute und morgen zum letzten Mal vor der Sommerpause. Im Mittelpunkt steht das neue Polizeigesetz. Es soll der Polizei mehr Möglichkeiten bei Überwachung und Datenauswertung geben. Befürworter sehen mehr Sicherheit, Kritiker warnen vor Eingriffen in Bürgerrechte. In Chemnitz ist Grillen im Grün vorerst verboten. Grund ist die hohe Waldbrandgefahr. Deswegen gilt das Verbot auch auf den ausgewiesenen Grillplätzen. Die Stadt mahnt auch sonst.

0: Und da weißt du schon, ach ja, heute wird es wieder schön knackig warm und das ist wirklich so. Also bis zu 33 Grad sind heute drin. Irgendwo entspannt heute mal eine kalte Badewanne einlassen und mal kurz abtauchen oder vielleicht den Grill anschmeißen. Weil ich sag dir, wie es ist, je wärmer es wird, desto höher wird bei mir zumindest das Verlangen, den Grill anzuschmeißen.
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0: B92, Plauen Richtung Schönberg. Zwischen Bad Brambach und Schönberg. Hier liegt ein totes Tier auf der Straße. Da also bitte vorsichtig fahren. Hast du noch was gesehen, dann sag Bescheid. 0800 50 5 mal die 9 oder schreib eine WhatsApp. Nummer dazu findest du auf energy.de/Sachsen. Dein nächstes Energy Sachsen Verkehrsupdate kommt sofort, wenn es kracht. Gute Fahrt.
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0: Komm entspannt rein in den Mittwochmorgen gleich mit dem neuen Hit von Fastboy, Beautiful Life. Und weißt du was, wir machen uns heute auch ein wundervolles Leben einfach mal mit Energy Sachsen Hit Summer Feeling, mit den meisten neuen Hits, der meisten Musik und Free Tickets nur für dich. Nach zwei Hits, da hau ich Tickets raus und zwar für Hertz auf der Festung Königstein. Also bleib dran.
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0: Na hi, am Mittwoch. Deine Nummer 1 für die meisten Hits ist am Sticke. Die Start um 7.08 Uhr. Bock auf ein geiles Konzert? Na dann Radio laut.
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0: Und das ist nicht einfach nur irgendein Konzert, beziehungsweise nicht einfach nur irgendwo, sondern auf der Festung Königstein. Stell dir ganz kurz vor, du kommst da mit der S-Bahn ganz entspannt an. Dann läufst du den Fußweg hoch, Sandsteinmauern links und rechts neben dir, Blick über die Elbe und dann hörst du schon schön die ersten Beats wie die hier. She says, und dann weißt du ganz genau, Hertz zockt mit dir den ganzen Abend Hits, die du einfach liebst. Und dann gehst du am Ende noch mit einer weißen Rose nach Hause, weil das ist nämlich so der Signature-Move von den beiden Jungs. Die schmeißen immer lange weiße Rosen ins Publikum. Das finde ich sehr, sehr, sehr, sehr nice. Also ein bisschen düster. Das Krasse ist halt auch, die reden ganz offen darüber, dass sie auch schon viele Probleme in ihrem Leben hatten. Also wir reden da von Angst, Depression. Und ich finde, das hört man auch immer so ein kleines bisschen. Es ist relativ düstere Mucke. Aber trotzdem geht die richtig rein ins Herz und davon überzeugst du dich am besten einfach mal selber. 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Du bei Hertz live auf der Festung Königstein klingt für mich nach einem Rap.
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frisch serviert, der neue Hit von Fastboy, Beautiful Life, in deiner Energy Sachsen Hit Sommer Playlist um 7.13 Uhr. 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Kann man heute auch ganz gut benutzen, bis zu 33 Grad sind angesagt. Es gibt keinen Tropfen Regen. Straßencheckup. Machen wir ganz schnell. Fahr bitte vorsichtig. Und zwar ist was los auf der A9 Halle-Leipzig Richtung Berlin zwischen Coswig und Köselitz. Hier steht ein kaputter LKW rum und der aktuellste Blitzer wurde gemeldet von Pauli. Dankeschön. In Chemnitz auf der Leipziger Straße stadteinwärts. 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Gleich cooler Hit von Oliver Heldens. Vorher gibt's für dich die Lady, die einen Walk of Fame bekommen hat und das jetzt auch bei Instagram wirklich nochmal zelebriert hat. Miley Cyrus. End of the World. Wenn du mich fragst oder gefragt hättest, ich dachte, die hat schon lange einen. Bis drei. Also, weißt du, Miley Cyrus, jetzt für dich.

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0: Um 7.20 Uhr geht's für dich, Franzi aus Langenläuber, zu Hertz. Schönen guten Morgen.
2: Ja, hallo. Oh, warte mal, ich komme rein, dann ist es leiser.
0: Das ist gut.
2: Oh, ihr hört das? Oh Gott, bei uns wird die Straße gebaut. Und jetzt machen die das natürlich heute gerade vor unserem Haus.
0: Ah.
2: Die ganze Zeit. So, warte, jetzt bin ich hier vorne und jetzt kann ich hier stehen und dann bin ich leiser.
0: Franzi, sage mal, jetzt werden die nächsten Tage, werden hier so 33 bis teilweise 40 Grad. Wie kühlst du dich ab?
2: Baden gehen. Anders kann man es nicht sagen. Ich glaube, am besten ist wirklich tatsächlich immer, sobald man Zeit hat und Luft ist, baden zu gehen.
0: Das klingt hervorragend. Oder vielleicht einfach in die Festung Königstein gehen und sich da abkühlen, ne?
2: Das wäre natürlich ganz tolles. Ja, das wäre natürlich super.
0: Weißt du was? Da machen wir es einfach quick and dirty. Für dich geht's zu Hertz live auf die Festung Königstein. Glückwunsch!
2: Oh, ich freue mich. Vielen Dank. Dankeschön.
0: Ja, ich glaube, ehrlich gesagt, was anderes außer baden kann man wirklich nicht machen. Oder vielleicht mit uns weiter Energy Sachsen Hit Sommer feiern. Und jetzt bekommst du sie. Hertz mit Purple Disco Machine. 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

0: finde es immer noch einen unfassbar geilen Hit. Topic und A7S mit Breaking Me. Ist für mich perfekter Energy Sachsen Hit Sommer Vibe. Genau wie das Brett hier, was kriegst du in der nächsten halben Stunde. Bibi Rexha und Faithless mit New Religion bei Energy. Und dann gibt es für dich auch noch Leonie und Callum Scott mit Stay. Ganz, ganz neu und nur für dich.
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3: 7:29 Uhr. Tag.
4: Ich bin Dirk. Hallo. Wer mit dem Zug heute Morgen zur Arbeit pendelt, muss sich möglicherweise noch auf Verspätungen und Ausfälle einstellen. Der Bahnfunk zwischen Lokführern und Fahrdienstleitern war am Abend ausgefallen. 2 Stunden lang standen alle Züge in Deutschland still. Was die Störung genau ausgelöst hat, ist noch unklar. Die Flughäfen in Leipzig und Dresden werden möglicherweise schrumpfen, das schreiben LVZ und Sächsische Zeitung heute. So prüft die Mitteldeutsche Flughafen AG in Dresden ein kleineres Terminal zu bauen. In Leipzig wird überlegt, den Check-in-Bereich näher an die Gates zu verlegen. Kommt ein Social-Media-Verbot für Kinder unter 16 Jahren? Eine Kommission der Bundesregierung stellt heute ihre Empfehlungen zu TikTok, Insta und Co. dazu vor. Etwa der Ethikrat lehnt ein pauschales Verbot ab, erfordert ein Schutzkonzept. Anbieter sollen stärker in die Pflicht genommen werden. Kolumbien steht bei der Fußball-WM auch vorzeitig in der K.O.-Runde. Die Südamerikaner gewannen gegen die Demokratische Republik Kongo mit 1:0 und holten sich so den 2. Sieg im 2. Spiel. Außerdem spielten Kroatien Panama 1:0, England Ghana 0:0 und Portugal Usbekistan 5:0.
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3: Komm entspannt rein in den Hit-Sommer-Mittwoch. Ich musste gerade nur kurz noch mal so überlegen, ich habe gerade so einen kleinen Flashback in meine Kindheit gehabt. Kennst du das noch, wenn man so früher so Joghurt eingefroren hat im Sommer? So mit so einem Eisstiel und das hast du dann so am Nachmittag, wenn du von der Schule gekommen bist, rausgeholt und dann so weggeschnappert. Ich glaube, das mache ich heute. Das ist für mich mein Hack, um mich heute abzukühlen. Das ist richtig geil. Bis zu 33 Grad sind einfach mal heute angesagt und die nächsten Tage wird es auch noch mehr Bums warm. Wir bekommen teilweise am Wochenende bis zu 40 Grad.
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3: Lass mal ganz kurz gucken, was so auf den Straßen los ist. A9, Halle Leipzig Richtung Berlin zwischen Coswig und Köselitz. Hier steht ein kaputter LKW rum. Gegenrichtung A9, Berlin Richtung Halle Leipzig zwischen Schkeuditzer Kreuz und Großkugel. Hier liegen Reifenteile auf der Straße. B92, Plauen Richtung Schönberg zwischen Bad Brambach und Schönberg. Hier liegt ein totes Tier. Und in Torgau auf der B87 Karl-Marx-Platz in Höhe der Friedrich-Naumann-Straße. Hier steht auch ein kaputter LKW rum.
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3: Toni hat was gesehen. Danke fürs Knallwachsein auf der A38 Leipzig Richtung Halle zwischen Leipzig Süd und Leipzig Südwest. Im Erzgebirgskreis Börnichener Straße in Höhe Krumm-Hermersdorf Richtung Börnichen. Aue auf dem Becherweg in Höhe der Brücke Richtung Lauter und in Chemnitz auf der Leipziger Straße stadteinwärts. Hast du noch was entdeckt? Dann sag Bescheid. 0800 50 5 mal die 9 oder schreib eine WhatsApp-Nummer dazu, findest du auf energy.de/Sachsen. Dein nächstes Energy Sachsen Verkehrsupdate kommt sofort, wenn es kracht. Gute Fahrt.
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3: Kurz Frage mal, kennst du das, wenn ein Hit läuft und du weißt sofort, der gehört zu diesem Sommer? Nicht, weil er neu ist oder weil ihn alle hören, sondern einfach, weil er genau diesen Moment halt in einen Hit reinpackt. Genauso geht mir das bei Bibi Rexha und Faithless mit New Religion. Das ist ein Banger für die Energy Sachsen Hitsommer-Playlist. Bekommst du gleich. Und übrigens staubst du auch jeden Tag Tickets für die coolsten Festivals und Konzerte ab. Ich meine, heute Morgen ging es schon zu Hertz und heute Nachmittag 17.10 Uhr. Hat Nando den nächsten Banger für dich. Und zwar schickt er dich nach Dresden zu Jazik. Nummer abspeichern, damit du einfach zackig bist. 0351 28 98 9000.
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Kid Leroy hier bei Energy Sachsen. Wunderschönen guten Morgen. 20 vor 8 steht's bei dir auf der Glocke. Wenn du halb 8 schon auf Arbeit sein müsstest und immer noch nicht da bist, dann würde ich jetzt sagen, Beeilung, Beeilung, Beeilung. Aber ich meine an alle, die irgendwie mit dem Zug unterwegs sind, hast du ja mitbekommen. Es gab ja Funkstörungen die Nacht. Deswegen ist der Bahnverkehr immer noch so ein bisschen verzögert. Hoffentlich kommst du stressfrei durch. 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Aber den hier bitte drinnen lassen. Das ist Bibi Rexha und New Religion bei Energy Sachsen. Schönen guten Morgen.

fettes Brett zum Mittwochmorgen im Energy Sachsen Hitsommer. Bibi Rexha um 7.44 Uhr. Da kommen wir doch rein in den Tag. Vor allem ausgestattet mit wirklich hottem Wetter. Heute bis zu 33 Grad. Die nächsten Tage krabbelt es einfach auch immer noch weiter nach oben. Morgen sogar schon 35 und kein Tropfchen Regen. Straßencheckup ganz schnell für dich gepitcht. Fahr bitte vorsichtig und zwar auf der A9 Berlin Richtung Halle-Leipzig zwischen dem Schkeuditzer Kreuz und Großkugel. Hier liegen Reifenteile auf der Straße. Aktuell Zerblitzer A38 Leipzig Richtung Halle zwischen Leipzig Süd und Leipzig Südwest. 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Gleich der neue Hit von Leonie und Callum Scott mit Stay. Vorher gibt es für dich die Frau, die wahrscheinlich schon ihre Hochzeit gerade ganz krass plant und zwar Taylor Swift. Einen schönen guten Morgen.

0: Neuer Hit von Leonie und Callum Scott mit Stay by Energy Sachsen um 7.51 Uhr. Da kommen wir doch rein in den Mittwochmorgen. Heute Abend wieder schön aufs Sofa knallen. Ist wahrscheinlich auch der einzige Platz, wo es einigermaßen kühl ist in deiner Bude. Außer du wohnst im Dachgeschoss. Und mal schön Fußball gönnen. Heute auch geiles Match Schweiz gegen Kanada. Und damit du so ein bisschen flexen kannst mit deinem Wissen, gibt's ja Crewmember Jasper.
1: Die Schweiz hat nicht nur Berge und Toblerone, sondern einfach mal mehr Kühe als Leipzig, Chemnitz und Zwickau zusammen an Einwohnern haben. Switzerland ist die Heimat der direkten Demokratie. Nirgends auf der Welt stimmen Bürger so häufig über politische Themen ab wie hier. Das Schweizer Nationalgericht ist ohne Frage das Käsefondue. Wenn du da am Snacken bist, musst du aber ein bisschen aufpassen, denn wenn dir das Stück Brot in den Käsetopf fällt, kriegst du eine Strafaufgabe. Zum Beispiel mal so eine leckere Knoblauchzehe wegsnacken oder einfach eine Runde Drinks ausgeben.
2: Prost!
1: Im Energy Sachsen Game of the Day spielen die Schweizer heute gegen den Gastgeber und das zweitgrößte Land der Welt, Kanada. Autos dienen hier nicht nur als Fortbewegungsmittel, sondern auch als Schutzraum gegen Eisbären. Deswegen lassen die Kanadier die Autos auch meistens einfach offen, damit man sich schnell reinflüchten kann, falls da so ein großer Eisbär auftaucht. Das ist mal mega kurios. In Kanada wurde einfach ein offizieller UFO-Landeplatz gebaut.
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0: coolste Stelle irgendwie. Offenbach heute 10 bei Energy Sachsen. Ja, kommen wir noch entspannt rein in den Hitzeschwitze-Mittwoch. 7.58 Uhr haben wir es gleich für dich. Cooler neuer Hit von BTS, Swim. Und es gibt für dich auch noch Somber und Home Wrecker. Bleib dran.
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0: Ganz genau um 8. Tag.
7: Ich bin Dirk. Hallo. Wer mit dem Zug heute Morgen zur Arbeit pendelt, muss sich möglicherweise noch auf Verspätungen und Ausfälle einstellen. Der Bahnfunk zwischen Lokführern und Fahrdienstleitern war am Abend ausgefallen. 2 Stunden lang standen alle Züge in Deutschland still. Was die Störung genau ausgelöst hat, ist noch unklar. Kurz vor der Sommerpause wird's im Sächsischen Landtag nochmal spannend. Er tagt heute und morgen. Auf der Tagesordnung stehen mehrere Themen mit politischer Sprengkraft. Isabel Sperlich.
8: Besonders gespannt wird auf die Abstimmung zum neuen Polizeigesetz geschaut. Die Minderheitsregierung aus CDU und SPD hat sich dafür die Unterstützung des BSW gesichert. Die Reform soll der Polizei mehr Möglichkeiten geben, etwa bei digitaler Überwachung, Datenanalyse und dem Einsatz neuer Technik. Während Befürworter mehr Sicherheit erwarten, kritisieren Gegner mögliche Eingriffe in Grund- und Datenschutzrechte.
7: Die Flughäfen in Leipzig und Dresden stehen womöglich vor weiteren Einschnitten, das schreiben LVZ und Sächsische Zeitung heute. Demnach prüft die Mitteldeutsche Flughafen AG in Dresden ein deutlich kleineres Terminal zu bauen. Der bestehende Terminal ist für geringen Flugbetrieb zu groß und zu teuer, heißt es. Für Leipzig wird geprüft, den Check-in-Bereich näher ans Abflugterminal zu rücken.

0: Eisherz zauberst und die teilst du nachher aus, sage ich dir, werden sie dir zu Füßen liegen. Das ist zumindest mein Plan für morgen.
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0: Lass mal ganz schnell auf die Straßen schnipsen. A9, Halle Leipzig Richtung Berlin. Zwischen Bitterfeld-Wolfe und Thurland. Hier steht ein kaputter LKW rum. Gegenrichtung haben wir noch was auf der A9. Berlin Richtung Halle Leipzig zwischen dem Schkeuditzer Kreuz und Großkugel. Hier liegen Reifenteile auf der Straße. A13 Richtung Berlin zwischen Ortrand und Ruhland. Auch hier Reifenteile. Und A14 Nossen Richtung Leipzig zwischen Klinger und Nauenhof. Hier steht ein kaputter LKW auf der rechten Seite.
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0: A38 Leipzig Richtung Halle zwischen Leipzig Süd und Leipzig Südwest. Auf der B87 Leipzig Richtung Torgau in Höhe der Mühlengrabenbrücke. Im Erzgebirgskreis Börnichener Straße in Höhe Krumm-Hermersdorf Richtung Börnichen. B2 in Leipzig in Höhe der Angerbrücke. Dann haben wir noch was in Aue auf dem Becherweg in Höhe der Brücke Richtung Lauta. Und in Chemnitz auf der Leipziger Straße stadteinwärts. Das hat Marie gesehen. Vielen Dank fürs Knellwachsein. Hast du noch was entdeckt? Dann sag Bescheid. 0850 5x die 9. Oder schreib eine WhatsApp-Nummer, dazu findest du auf energy.de/Sachsen. Dein nächstes Energy Sachsen Verkehrsupdate kommt sofort, wenn es kracht. Gute Fahrt!
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0: Guten Morgen, ey, egal ob ich, wo ich dich gerade auch erwische, auf Arbeit, vielleicht beim Straßenbahn hinterher, jachtern in der Hoffnung der Fahrer, mach doch mal fix die Tür auf und du weißt doch Bescheid. Das hatten wir alle schon mal. Vielleicht für morgen dann einfach mal so 5 Minuten eher los. Das ist keine dumme Idee. Mein Motto ist immer, ich renne ja nie. Also selbst nicht mal an der Bahn hinterher. Das ist so. Ja, dann muss ich halt später kommen. Wichtig ist da immer nur, wenn du zu spät kommst, dann richtig sauer gucken. Also als ob alle anderen schuld sind, nur halt du nicht selber. Das ist Profi-Tipp von mir. Somber Homewrecker gibt's gleich für dich. Und Kato, turn the lights off jetzt.
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0: Willkommen gut rein in einem Mittwoch. Hier ist Energy Sachsen. Ey, the final countdown läuft. Noch 10 Tage, dann sind einfach mal endlich Sommerferien im Freistaat. Anna aus Meißen, sag mal, was hast denn du so geplant?
1: Eventuell mit dem Wohnmobil mal irgendwie eine Runde rum. Mal
0: das gucken. Klingt entspannt. Für alle Spontanen übrigens, unter anderem Nordmazedonien und Bulgarien sind die krassesten Low-Budget-Spots diesen Sommer. Ein Hotelzimmer ist hier nur halb so teuer wie in Deutschland. Aber egal, wo du Urlaub machst, es gibt immer wieder so diese teuren Fails. Also weißt du, die einfach so dermaßen nerven. Und da gibt es wirklich auch zurzeit gerade wirklich viele. Also in Rom kann man ein Eis bestellen, ohne nach dem Preis zu fragen. Ein Pärchen hat hier einfach mal 44 Euro für 4 Kugeln Eis bezahlt. Noch schlimmer hat es eine Touristin in Kroatien getroffen. Sie hat einfach mal 1500 Euro für eine Taxifahrt von 10 Minuten bezahlt. Teil vom Geld konnte sie später zurückklagen, aber trotzdem mega nervig. Also am besten Uber nutzen oder Preise vorher vereinbaren. Und der Titel für den Urlaubstrottel des Jahres geht an einen Teenie, der auf einem Flug nach Mallorca seinen Bluetooth-Fitness-Tracker in Bombe umbenannt hat. Der Flieger musste umkehren und alle Passagiere evakuiert werden. Und jetzt ermittelt das FBI gegen diesen Dude. Also, das war wohl der dümmste und schlechteste Joke der Welt. Naja, also, damit du Bescheid weißt, mach's ein kleines bisschen besser. Energy Sachsen läuft jetzt mit BTS und Swim und hau mir gerne mal deine Urlaubspläne rum an die 0351 28 98 9000.

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0: Uhr. Ey, weißt du, was da heute abgehen wird? Auf dem Ballermann im Bierkönig. Normalerweise läuft da ja Mucke wie die hier.
1: Der Zug hat keine Bremse.
0: Heute allerdings wird das wahrscheinlich so hier klingen.
2: Baby, oh oh,
0: so wild. Im Bierkönig tritt heute einfach mal Mr. Jason Derulo auf. Das ist kein Scheiß. Ich habe am Anfang gedacht, das ist ein riesengroßer Marketing-Gag, aber das ist wirklich for real so. Claudi aus Leipzig, du bist absolute Malle-Party-Queen. Wie findest du da, dass Jason Derulo da heute auftritt?
3: Hallöchen, Machhawks. Also heute ist ja Jason Derulo im Bierkönig und ich stelle mir die Frage, warum ich nicht da bin, ja? Ein Weltstar auf Mallorca und dann auch noch im Bierkönig. Ich finde das richtig, richtig cool. Auch Julian Sommer hat ja seinen Dachdecker in der Jason Derulo-Version produziert. Kommt auch richtig cool, finde ich. Und 40 Euro Eintritt, das ist ja nichts, wenn ich überlege. Jeden Abend kostet im Megapark der Hauptact 25 Euro, manche Künstler auch 50. Da kann ich auch zu einem Weltstar für 40 Euro gehen und habe ein viel geileres Party-Feeling. Und ich finde das mega cool. Also, das muss noch mehr werden.
0: Naja, dann drücken wir einfach mal die Däumchen, dass Jason Derulo da auch Gefallen dran findet. Heute Abend auf jeden Fall. Ich werde seine Insta-Story ganz genau im Auge behalten. Und wenn da irgendwas Peinliches passiert ist oder was auch immer, ich werde das morgen früh pitchen. Hier ist Energy Sachsen. Yes.

0: Maxwell.
1: Alan Grosso.
0: Hier bei Energy Sachsen. Schönen guten Morgen um 8:28 Uhr. Da kommen wir noch easy going rein in den Mittwochmorgen. Hier mit deiner Energy Sachsen Hitsommer Playlist. Freue dich gleich auf den neuen Hit von Tame Impala und Jenny Dracula. Und dann gibt's für dich auch noch Alex Foren. Bleib dran.
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5: 8:30 Uhr, moin.
6: Ich bin Dirk, hallo.
7: Aufatmen bei der Deutschen Bahn. Nach dem Funkausfall läuft der Verkehr am Morgen weitgehend störungsfrei. In der vergangenen Nacht konnte bundesweit für etwa 90 Minuten kein einziger Zug fahren. Der Grund für die Technikpanne wird noch gesucht. Check dein Netz. Unter diesem Motto startet heute die zweite bundesweite Messwoche fürs Mobilfunknetz. Jeder kann über eine App anonym mitmachen. Die Daten helfen dabei, noch besser zu sehen, wo es noch hakt beim Mobilfunknetz. Bund, Länder und Kommunen können so den künftigen Netzausbau besser planen. Die Hängepartie um die Oberbürgermeisterwahl in Freiberg ist vorbei. Philipp Preißler von den Freien Wählern kann den Posten als Rathauschef antreten. Er hatte die Wahl im letzten Oktober gewonnen. Ein Mann aus Freiberg klagte zunächst dagegen. Er hat seine Klage nun zurückgezogen. Kolumbien hat sich bei der Fußball-WM mit einem 1:0 gegen die Demokratische Republik Kongo vorzeitig für die K.O.-Runde qualifiziert. In der Gruppe hat außerdem Portugal 5:0 gegen Usbekistan gewonnen. England gegen Ghana endete 0:0. Panama unterlag Kroatien 0:1.
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8: Ich habe so ein Lifehack gesehen. Du nimmst einen Ventilator, packst ein Handtuch drüber und dieses Handtuch muss vom Ende in einem Eimer mit Wasser drin stehen. Dann brauchst du dir wie so eine eigene Klimaanlage. Vielleicht mal ausprobieren. Das könnten wir relativ gut gebrauchen. Vor allem heute. Da können wir schon mal so eine Warm-Up-Show starten für 33 Grad. Die nächsten Tage geht es halt noch crazy weiter. Am Wochenende sogar teilweise bis zu 40 Grad. Wie kühlst du dich ab? Haust gerne mal einen Fragensticker rein. Bei Instagram @EnergySachsen habe ich dich gefragt. Wahrscheinlich hilft zum Schluss einfach nur noch so ein Bottich Eiscreme.
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8: A9 Halle Leipzig Richtung Berlin zwischen Bitterfeld-Wolf und Thurland. Vorsicht, hier steht ein kaputter LKW rum. Dann haben wir noch was auf der A9 Berlin Richtung Halle Leipzig in der Gegenrichtung. Zwischen Schkeuditzer Kreuz und Großkugel hier liegen Reifenteile. A14 Nossen Richtung Leipzig zwischen Klinger und Naunhof. Hier steht ein kaputter LKW auf der rechten Seite. Bitte vorsichtig fahren.
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8: A38 Leipzig Richtung Halle zwischen Leipzig Süd und Leipzig Südwest. Auf der B87 Leipzig Richtung Torgau in Höhe der Mühlengrabenbrücke. Merzgebirgskreis auf der Börnicherner Straße in Höhe Krumm-Hermersdorf Richtung Börnichen. Dresden-Heinrich-Zille-Straße Richtung Lockwitzer Straße. B2 in Leipzig in Höhe der Agrarbrücke statt einwärts. Aue-Becherweg in Höhe der Brücke Richtung Lauter. Und dann haben wir noch was in Chemnitz, Leipziger Straße statt einwärts. Meldet Markus, Dankeschön. Hast du noch was entdeckt? Dann sag Bescheid. 0850 5x die 9 oder schreib eine WhatsApp-Nummer, dazu findest du auf energy.de/Sachsen. Dein nächstes Energy Sachsen Verkehrsupdate kommt sofort, wenn es kracht. Gute Fahrt!
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8: Energy, Knallwach. Na, hi, hi. Am schon wieder Mittwoch. Ey, ist doch geil, wie schnell wir hier die Wochen wegsnacken, oder? Vor allem mehr Energy Sachsen Hitsommer geht's noch viel, viel leichter. Jeden Tag Tickets für die coolsten Festivals und Konzerte abstauben. Überhaupt gar kein Problem für dich. Gleich Lola Young und Michael Schulte gibt's jetzt.
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0: Lola Young und Messi. Bin mir immer noch nicht ganz sicher, ob sie vielleicht so über meine Abstellkammer singt, weil da müsste ich mal ganz dringend dran. Aber das ist ein Problem von Zukunftsmax. Hier ist Energy Sachsen. Wunderschönen guten Morgen um 8.38 Uhr. Komm mal easy going rein in den Hitsommer. Mittwoch heute bis zu 33 Grad und du holst dir Abkühlung in Form von frischen Free Tickets. Für die coolsten Festivals und Konzerte. Heute Morgen habe ich dich schon zu Hertz geschickt und heute Nachmittag, da hat Nando ein richtig kleines, feines Sahnebonbon für dich und zwar den Dude hier.
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0: So ein geiler Abriss. Jazik live in Dresden und du bist doch mit dabei. Anfang September in der Jungen Garde. Schnapp dir deine Tickets heute Nachmittag. 17.10 Uhr 0351 28 98 9000. Jetzt kommen wir entspannt rein mit Alex Warren, der es einfach versteht, wie man geile, entspannte, vor allem aber auch emotionale Hits donnert. Schönen guten Morgen.

ganz weit oben im aktuellen Energy Sachsen Musiktester Voting. Tame Impala und Jenny mit Dracula. Gehört hier bei Energy Sachsen? Einen schönen Start hier in den Mittwoch. Ey, übrigens auch mal schnell noch mitmachen, wa? Bevor es bei dir auf Arbeit so richtig losgeht oder bevor die Temperaturen so heiß werden, dass das Gehirn nur noch so auf Sparflamme funktioniert. 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So easy ist es. Reinklicken auf die Page. 5 Minuten Zeit nehmen fürs Musiktester-Voting und zack, damit ist das Ding auch schon geritzt. Hier ist Energy Sachsen. Moin.

0: Nico Santos in deiner Energy Sachsen Hit Sommer Playlist um 8.58 Uhr. Da kommen wir doch rein in den Mittwoch und ich drop dir gleich meinen, ich glaube, Lieblingshit momentan, Miles Smith und Heaven. Das ist so ein kraftvoller Hit, den gönnen wir uns gleich im Energy Sachsen Hit Update und Harry Styles American Girls. Bleib dran!
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0: Deine Woche Mitte verbringst du heute in der Dresdner Neustadt. Heute Abend ganz gemütlich beim Quizzen. Das Barnaby bringt dir ab 19 Uhr beim Kneipenquiz verschiedenste Fragen aus allerlei Kategorien, die du mit deinen Freunden beantwortest und gegen alle anderen Teilnehmer battlest. Check das unbedingt mal aus. Noch mehr Wacky Tipps reinklicken auf energy.de/Sachsen.
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0: 8.59 Uhr. Tag.
10: Ich bin Dirk. Hallo. Nach dem Funkausfall bei der Deutschen Bahn läuft die Ursachensuche. In der Nacht konnte für rund 90 Minuten bundesweit kein einziger Zug fahren. Zehntausende Menschen saßen an Bahnhöfen fest. Teilweise mussten Züge auf freier Strecke stoppen. Später konnte dann ein Notfallsystem an den Start gebracht werden. Die Bild-Zeitung berichtet, dass ein fehlerhaftes Software-Update der Grund für die Technikpanne war. Im Fall des zu Tode geprügelten Zugbegleiters in Rheinland-Pfalz beginnt heute der Prozess. Vor dem Landgericht Zweibrücken muss sich ein 26-Jähriger wegen Körperverletzung mit Todesfolge verantworten. Er soll Serkan Çala im Februar bei einer Kontrolle so heftig gegen den Kopf geschlagen haben, dass der Zugbegleiter wenig später im Krankenhaus starb. Die Familie von Serkan Çala hofft auf ein Urteil mit Signalwirkung. Sein Bruder Eray sagt im Ersten:
11: Im Endeffekt sind es auch Menschen, die für ihre Familie arbeiten. Und ich denke halt nur an ihre Familie und an diejenigen. Und ich würde gerne, dass sie besser geschützt werden. Die nächste Tat sehe ich auch jetzt nicht so weit liegen, wenn es so weitergeht.
10: Die Flughäfen in Leipzig und Dresden könnten kleiner werden. Die Mitteldeutsche Flughafen AG prüft laut LVZ und Sächsischer Zeitung in Dresden ein kleineres Terminal. In Leipzig könnte der Check-in näher an die Gates rücken. Entschieden ist aber noch nichts. Kolumbien hat sich bei der Fußball-WM mit einem 1:0 gegen die Demokratische Republik Kongo vorzeitig für die K.O.-Runde qualifiziert. In der Gruppe hat außerdem Portugal 5:0 gegen Usbekistan gewonnen. England gegen Ghana endete 0:0. Panama unterlag Kroatien 0:1.
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0: Mikrofon muss man anmachen, sonst hört man nichts im Radio. Ist immer ein bisschen blöde, ne, wenn man es vergisst. Also, wenn du jetzt noch die Möglichkeit hast, die Fenster aufzureißen bei dir im Büro oder auch noch zu Hause im Homeoffice, dann mach das auf jeden Fall. Das ist ein Tipp von mir. Gerade haben wir in Dresden noch 21 Grad. Es ist schon relativ warm, aber es wird heute auf jeden Fall noch viel, viel heißer. Bis zu 33 Grad sind angesagt und die nächsten Tage, da wird es richtig hitzig, schwitzig. Also teilweise morgen 35 Grad, Wochenende sogar bis zu 40 Grad.
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0: Ausfahrt Dresden-Neustadt. A38 Leipzig Richtung Halle zwischen Leipzig Süd und Leipzig Südwest. Merzgebirgskreis Börnicherner Straße in Höhe Krumm-Hermersdorf Richtung Börnichen. In Dresden auf der Heinrich-Zille-Straße Richtung Lockwitzer Straße. B172 Schmilka Richtung Pirna in Höhe Königstein. Dann haben wir es auf der B2 in Leipzig in Höhe der Agrarbrücke stadteinwärts. Aue Becherweg in Höhe der Brücke Richtung Lauter. Meldet Anne, vielen Dank. Und in Chemnitz auf der Leipziger Straße stadteinwärts. Hast du noch was entdeckt? Dann sag Bescheid, 0800 50 5x die 9 oder schreib eine WhatsApp. Nummer dazu findest du auf energy.de/Sachsen. Dein nächstes Energy Sachsen Verkehrsupdate kommt sofort, wenn es kracht. Gute Fahrt!
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0: Ja, na guten Moini am Mittwoch. Ey, wir feiern eine volle halbe Stunde mit Hits gewaschen, ey. Taylor Swift, Opelite gibt's gleich. Dann auch noch Leonie mit Don't Worry. Triffst du mit auch live im Energy Sachsen Hitsommer. Die coolste Jahreszeit überhaupt wird gefeiert. Alle Infos dazu auf energy.de/Sachsen. Nächste Tickets heute Nachmittag bei Nando um 17.10 Uhr. Der schickt dich zu Jazik nach Dresden. Also bleib dran.
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0: Mittwoch dir gewünscht bei deiner Nummer 1 für die meisten Hits und ich muss dir ganz kurz was sagen. Es tut mir leid, aber diesen Hit wirst du nicht mehr aus dem Kopf bekommen.
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0: Boah, es gibt ja immer so Bretter, wo du sagst, finde ich gut. Bei manchen sagst du, finde ich sehr gut, aber das hier finde ich überdurchschnittlich. Miles Smith und Heaven macht so einen Bock auf Sommer, auf Energy Sachsen, Hitsommer. Und vor allem ist es gerade auch Nandos Sound der Woche, ein gesamtes Album, wo Miles Smith wirklich gekocht hat. My Mess, My Heart, My Life. Klärst du dir auf energy.de/Sachsen. Und ich will gar nicht viel dazu sagen, außer Miles Smith, mein lieber Freund, das ist einfach eine absolute Rakete. Heaven, neu und zuallererst für dich.
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Hallwach, guten Tag. Energy Sachsen, hast du Pumpen, die meisten neuen Hits, die meiste Musik. Und es gab ja sicherlich Momente in deinem Leben, wo du so wusstest, boah, Mittagspause wird halt ein bisschen mal tricky. Also so, vielleicht hast du noch so Nudeln von vor 2 Tagen, die dir jetzt wieder in eine Tupperdose reingeschmissen hast und denkst so, ich kann es nicht mehr sehen. Oder du musst wirklich einen Arsch voll Geld ausgeben, einfach weil du dir draußen was holst. 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

0: Calvin Harris, dieser Mann ist für mich irgendwie auch ein Phänomen, ne? Legt in den größten Clubs auf der ganzen weiten Welt auf und als Hobby hat er eine Melonenfarm zu Hause. Er züchtet Wassermelonen, das ist kein Witz, kann man ab und an mal sehen bei Instagram. Der hat da ein richtig fettes Gemüsebeet am Start. Olivia Rodrigo, Drop Dead gibt's gleich für dich neu dabei. Und Clock Clock, Out of the Dark by Energy.
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0: 9:30 Uhr, moin.
11: Ich bin Dirk, hallo. Aufatmen bei der Deutschen Bahn. Nach dem Funkausfall läuft der Verkehr am Morgen weitgehend störungsfrei. In der vergangenen Nacht konnte bundesweit für etwa 90 Minuten kein einziger Zug fahren. Der Grund für die Technikpanne wird noch gesucht. Der Sächsische Landtag tagt heute und morgen zum letzten Mal vor der Sommerpause. Im Mittelpunkt steht das neue Polizeigesetz. Es soll der Polizei mehr Möglichkeiten bei Überwachung und Datenauswertung geben. Befürworter sehen mehr Sicherheit, Kritiker warnen vor Eingriffen in Bürgerrechte. In Chemnitz ist Grillen im Grün vorerst verboten. Grund ist die hohe Waldbrandgefahr. Deswegen gilt das Verbot auch auf den ausgewiesenen Grillplätzen. Die Stadt mahnt auch sonst zur Umsicht. Auch Rauchen oder liegengelassener Müll erhöht die Gefahr von Bränden. Kolumbien hat sich bei der Fußball-WM mit einem 1:0 gegen die Demokratische Republik Kongo vorzeitig für die K.O.-Runde qualifiziert. In der Gruppe hat außerdem Portugal 5:0 gegen Usbekistan gewonnen. England gegen Ghana endete 0:0. Panama unterlag Kroatien 0:1.
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0: Das ist heute so richtiges Eis-Ess-Wetter. Vielleicht auch für dich und deine Kollegen bei 33 Grad. Das ist eine kleine Schnapszahl. Also dem Sitz so im Freisitz heute Nachmittag, dem steht wirklich so gar nichts im Wege. Oder du kennst irgendjemanden, der mit dir zusammen an See fahren will. Auch das sehe ich heute ganz doll auf mich zukommen. Die nächsten Tage wird sogar noch bockiger warm. Morgen 35 Grad, am Wochenende sogar teilweise bis zu 40 Grad, ey.
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0: A4 Dresden Richtung Görlitz zwischen Burkau und Uest am Taucher. Da steht ein kaputtes Auto in der Baustelle. Fahr da bitte vorsichtig. Und A9 Halle Leipzig Richtung Nürnberg zwischen Großkugel und Leipzig West. Jetzt ein Unfall gegeben.
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0: A4 Chemnitz Richtung Dresden kurz vor der Ausfahrt Dresden-Neustadt. Dann auf der A17 Dresden Richtung Prag zwischen Heidenau und Pirna. Auf der A38 Leipzig Richtung Halle zwischen Leipzig Süd und Leipzig Südwest. B87 Leipzig Richtung Torgau in Höhe der Mühlgrabenbrücke. Im Erzgebirgskreis Börnicherner Straße in Höhe Krumm-Hermersdorf Richtung Börnichen stehen sie rum. Dann haben wir noch was Dresden-Heinrich-Zille-Straße Richtung Lockwitzer Straße. Meldet Tommy, Dankeschön. B172 Schmilka Richtung Pirna in Höhe Königstein stehen sie. Auf der B2 in Leipzig in Höhe der Agrarbrücke stadteinwärts. Und dann haben wir noch was in Chemnitz auf der Leipziger Straße stadteinwärts. Hast du noch was entdeckt? Dann sag Bescheid. 0800 50 5 mal die 9. Oder schreib eine WhatsApp. Nummer dazu findest du auf energy.de/Sachsen. Gute Fahrt.
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0: Voll versorgt mit Hits, die du liebst. Das ist der Energy Sachsen Hitsommer. Gleich Purple Disco Machine, unser Mann aus Dresden. Und jetzt gibt's für dich Kygo. Save my love.
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0: So, guck mal, Energy Sachsen jetzt nochmal läuft, Sonnenschein ist auch am Start, jetzt gehen wir mal rein.
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0: Einen wunderschönen guten Morgen, Jan.
3: Hi Max, grüß dich.
0: Hi, guten Morgen. Mein Lieber, ich möchte gerne deinen Beruf herausfinden. Dazu musst du wissen.
3: Sehr, sehr gerne.
0: Also lange habe ich es schon nicht geschafft, aber vielleicht ja bei dir heute mal.
3: Ich bin gespannt. Okay. Sehr, sehr gerne.
0: Okay, pass auf. Dann startet meine eine Minute genau ab jetzt. Verkaufst du etwas?
3: Nein.
0: Bietest du eine Dienstleistung an?
3: Ja.
0: Diese Dienstleistung, hilft die mir irgendwie?
3: Dir nicht, nein.
0: Okay, du klingst sausympathisch am Telefon. Du hast wahrscheinlich viel mit Menschen zu tun.
3: Ja, habe ich.
0: Okay,
3: das stimmt.
0: Wenn es mir nicht hilft, hilft es dann vielleicht... Ist es was Medizinisches?
3: Nein.
0: Hast du studiert?
3: Nein, habe ich nicht. Okay. Ist für den Bereich noch nicht notwendig.
0: Okay, ist es vielleicht was Kreatives?
3: In gewisser Art und Weise, jein.
0: Okay.
3: Fehlt das? Nein, ist es nicht.
0: Okay, das ist nichts Kreatives. Aber sitzt du viel am Computer?
3: Auch, ja.
0: Auch. Hat es vielleicht was mit IT zu tun?
3: Nein.
0: Boah, Jan, ey, das ist schwieriger, als ich dachte. Aber...
3: Ist es tatsächlich, ja.
0: Mann! Letzte Frage, dann ist es vorbei, scheiße. Machst du was mit kleinen Hundewelpen?
3: Das klingt hervorragend, leider nicht, nein.
0: Okay, und damit ist die Zeit mal wieder vorbei. Jan, mein Lieber, was machst du denn beruflich?
3: Ich bin Inhaber einer Modelagentur.
0: Wie cool!
3: Ich bin von 4 Models. Wir sitzen in Leipzig und es gibt es seit 2016 und suchen auch immer neue Gesichter. Also wenn einer eurer Hörer Lust hat, sich bei uns zu bewerben, sehr, sehr gerne online. Wir haben auch eine Castings, wo man uns kennenlernen kann. Die Termine sind auch bei uns auf der Website oder bei Instagram zu finden.
0: Ja.
3: Also ne, wir haben auf der einen Seite Beauty-Gesichter, sagen aber immer, dass wir nach charakterstarken Gesichtern suchen. Und natürlich sollte man eine Portion Selbstsicherheit mitbringen, wenn man das vor der Kamera machen möchte. Aber prinzipiell ist erstmal jeder interessant.
0: Ich bin jetzt hier gerade bei euch bei Instagram und habe hier jetzt ein Follow dagelassen und ich freue mich, dass wir miteinander telefoniert haben. Das war richtig cool.
3: Ja, ich mich auch.
0: Und ich wünsche dir eine zauberhafte Restwoche.
3: Das wünsche ich dir auch. Und kühle, angenehme Bürotage ohne Dachgeschosswohnung.
0: Ja, ich danke dir ganz doll. Bis hoffentlich bald,
3: ich danke dir.
0: Jo, ciao.
3: Bis dann, mach's gut, ciao.
1: Und was machst du so?
2: Spiel auch du mit. Schick eine WhatsApp mit dem Text Berufe raten an die 0351 28 98 9000.

0: Draußen knallt die Sonne schon und jetzt kommt Elze hier ins Studio reingebogen und donnert dir auch noch Hits raus für den Energy Sachsen Hitsommer in den 10 Hits um 10. Freu dich gleich auf Shakira und Burna Boy. Die Die, offizieller Hit der WM 2026. Und dann gibt's für dich auch noch Somber 12 to 12. Bleib dran.
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3: Die Hälfte der Woche hast du in Dresden geschafft und dir damit schon mal einen ganz entspannten Abend verdient. Deshalb geht's für dich ins Hebedas zum Open Mic Tyson. Da musst du nichts machen außer sitzen und den Jokes von der Bühne lauschen. Der Spaß kostet nichts und in der ultra gemütlichen Kneipe kriegst du cozy Vibe und natürlich frische Drinks. 20:30 geht's los.
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3: In Leipzig hast du jetzt 25 Grad, in Chemnitz auch 25. Es ist wirklich jetzt schon crazy warm. Finde auch, dass es sich noch wärmer anfühlt, als die Temperatur anzeigt. Aber gut, bis 34 Grad sind heute drin. Also schön Schattenplätzchen suchen, Sonnenbrille und Cap auf.
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3: A72, Plauen Richtung Zwickau. Zwischen Reichenbach und Zwickau West sind nach dem Crash Personen auf der Straße. Und die ist auch nur auf eine Spur verengt. Fahr hier schön vorsichtig. A4, Chemnitz Richtung Dresden. Zwischen Dresden-Altstadt und Dresden-Neustadt liegen Spanngurte auf der Straße. A4, Dresden Richtung Görlitz. Zwischen Burkau und Uhüst am Taucher steht ein kaputtes Auto im Baustellenbereich. Hier ist die Straße auf eine Spur verengt. Und A9, Halle-Leipzig Richtung Nürnberg. Zwischen Großkugel und Leipzig-West hat's gekracht.
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3: A4, Chemnitz Richtung Dresden, kurz vor der Ausfahrt Dresden-Neustadt. Danke Mario fürs Durchgeben. A17, Dresden Richtung Prag, zwischen Heidenau und Pirna in der 100er-Zone. A38, Leipzig Richtung Halle, zwischen Leipzig-Süd und Leipzig-Südwest. Auf der B87 wird geblitzt, Leipzig Richtung Torgau in Höhe der Mühlgrabenbrücke. Und den letzten Blitzer habe ich noch im Erzgebirgskreis, Börnicher Straße in Höhe Krumm-Hermannsdorf Richtung Börnichen. Hast du jetzt noch was gesehen? Vielleicht einen Stau, vielleicht noch einen Blitzer? Dann melde dich gern 0800 50 und 5x9 oder schreibst eine WhatsApp. Die Nummer dazu checkst du aus auf energy.de/Sachsen. Dein nächstes Energy Sachsen Verkehrsupdate kommt sofort, wenn's kracht.
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3: Eine Wochenmitte ohne Pizza. Na guten Morgen erstmal. 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Easy anmelden auf energy.de/Sachsen und um 10 auf den Namen hören. Heute ist es Philipp aus Leipzig, der bei Sperrumzüge arbeitet. 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

0: neue Hit von Fastboy, Beautiful Life bei Energy Sachsen. Gleich geht's hier auch richtig beautiful weiter. Na klar, mit dem neuen Ding von Teddy Swims. Davor der Iconic Banger von Sarah Larsson, Lush Life. Also unbedingt dranbleiben.
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0: Hotti Karotti, nicht nur dein Outfit heute, sondern auch das Wetter. Die Sonne knallt bis 34 Grad raus. Kein Regen, kaum Wind, einfach hot.
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0: Immer noch die Meldung von der A72. Plauen Richtung Zwickau. Zwischen Reichenbach und Zwickau West sind nach einem Crash Personen auf der Straße und es ist auch nur eine Spur aktuell frei. A4 Dresden Richtung Görlitz. Zwischen dem Dreieck Dresden Nord und Hermsdorf liegen Metallteile auf der Straße. Und A9 Halle Leipzig Richtung Nürnberg. Zwischen Großkugel und Leipzig West hat's gekracht.
1: Blitzer.
0: A4 Chemnitz Richtung Dresden. Kurz vor der Ausfahrt Dresden Neustadt. A17 Dresden Richtung Prag. Zwischen Heidenau und Pirna in der 100er-Zone. In Langbach auf der Hauptstraße Richtung Schneeberg in der 30er-Zone. Und in Dresden wird geblitzt Heinrich-Zille-Straße Richtung Lockwitzer Straße. Falls du noch was gesehen hast, Stau oder Blitzer, meldest du dich 0800 50 und 5x9 oder schreib eine WhatsApp. Die Nummer dazu findest du easy auf energy.de/Sachsen. Dein nächstes Energy Sachsen Verkehrsupdate kommt sofort, wenn's kracht.
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1: Das duftet schon. Allein der Gedanke daran. Oh, heute herrlich Pizza, Burger, Pommes, Pasta, was auch immer du gerade cravest. 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Heute geht der Gutschein raus an Philipp aus Leipzig. Hi!
2: Hallo, guten Morgen. Vielen Dank.
1: Erzähl mal, mein Lieber, du arbeitest bei Sperrumzüge. Das heißt, ihr seid ein Umzugsunternehmen und du bist vielleicht einer von denen, die schleppen?
2: Ja, nein, nicht nur schleppen. Ich schleppe hauptsächlich Montage, also Schränke abbauen, Schränke aufbauen, Betten abbauen und Küchenbauer. Also hauptsächlich Küchenbauer.
1: Ui, das heißt, du hast ganz schön fette Oberarme.
2: Ja, kann man so sagen.
1: Geil. Erzähl mal, wie viele Umzüge macht ihr so ungefähr pro Woche?
2: Na, jeden Tag ein.
1: Boah, krass. Jeden Tag?
2: Also im Durchschnitt jeden Tag ein. Manchmal machen wir auch einen über zwei Tage, je nachdem, wie viel es ist.
1: Ja. Ja. Das ist echt verrückt. Und wie groß ist dein Team so?
2: 16 Mann haben wir. Also 6 LKWs gefahren.
1: Und was sagst du denn? Warum sollte man euch buchen?
2: Weil wir unsere Arbeit qualitätsvoll machen und immer haargenau.
1: So, Philipp. Also das ist ja wirklich eine absolute Ansage. Da würde ich sagen, jeder, der gerade irgendwie umziehen will, hier bist du richtig. Und heute gönnt ihr euch mal fett Pizza, ja?
2: Ja.
1: Na dann. Dann auf jeden Fall guten Appetit und ganz liebe Grüße an alle.
2: Danke.
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6: Ich bin Dirk. Hallo. Fit bleiben bei der Hitze, das stellt viele Hobbysportler vor Herausforderungen. Experten raten zur Vorsicht. Man sollte beim Sport viel trinken und sich mit luftiger Kleidung vor der prallen Sonne schützen. Christian Dahms vom Landessportbund sagte uns auch:
7: Was wirklich zählt, ist, dass man erstmal auf den eigenen Körper hört. Und zweitens dann auch die Belastungen, auch wenn man jetzt laufen geht zum Beispiel oder Fahrradfahren geht, dass man das vielleicht in die frühen Morgen- oder in die Abendstunden packt.
6: Aufatmen bei der Deutschen Bahn. Nach dem Funkausfall läuft der Verkehr am Morgen weitgehend störungsfrei. In der vergangenen Nacht konnte bundesweit für etwa 90 Minuten kein einziger Zug fahren. Der Grund für die Technikpanne wird noch gesucht. Die Flughäfen in Leipzig und Dresden könnten kleiner werden. Die Mitteldeutsche Flughafen AG prüft laut LVZ und Sächsischer Zeitung in Dresden ein kleineres Terminal. In Leipzig könnte der Check-in näher an die Gates rücken. Entschieden ist aber noch nichts. Die meisten Menschen in Deutschland ändern ihre Reisepläne trotz der weiter hohen Kraftstoffpreise nicht. Das geht aus einer neuen Studie hervor. 87% sagen, dass das keine Auswirkung hat. Nur 2% wollen ihre Reise komplett stornieren. Und jetzt die News aus deiner Ecke mit Hanna.
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8: Heute macht ein Bündnis gegen Stellenabbau und Schließungen bei den Kitas in Sachsen mobil. Am Nachmittag gibt es eine Demo vorm Landtag. Zwar gibt es künftig weniger Kinder, aber in Sachsen ist der sogenannte Betreuungsschlüssel im deutschlandweiten Vergleich ungünstig, sagte uns Michael Richter vom Paritätischen Wohlfahrtsverband.
9: Das heißt, eine Erzieherin muss in Sachsen viel mehr Kinder betreuen als in anderen Bundesländern. Und das, obwohl die Kinder immer mehr Schwierigkeiten auch haben, zum Beispiel beim Lesen, beim Schreiben oder auch durch Erkrankungen. Das heißt, wir sagen, das Geld, das da ist, soll auch bitte da bleiben und dann in die Qualität und damit in die Kinder investiert werden.
8: Die Förderung für die ehemaligen Braunkohlereviere in Sachsen geht in die nächste Runde. Nach einem Kabinettsbeschluss stehen an die 950 Millionen Euro für das Lausitzer Revier und an die 430 Millionen für das Mitteldeutsche Revier bereit. Die nächste Förderperiode beginnt Anfang nächsten Jahres. Ein Projekt aus Dresden hat eine besondere Anerkennung beim Sächsischen Baukulturpreis bekommen. Die Auszeichnung gab es für den Flügel Ost am Festspielhaus Hellerau. Verbunden ist die Anerkennung mit 5.000 Euro. Die beiden Hauptpreise gingen in diesem Jahr an Bauvorhaben in Leipzig.
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0: In Torgau und Zwickau hast du 27 Grad, in Görlitz gerade 26. Hot, hot, hotte Hü wird's heute mit bis zu 34 Grad. Das ist schon dolle. Ganz ohne Regen, auch nicht groß Wolken. Also so ein Ausflug zum See nach Arbeit ist safe drin.
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0: Heidenau und Pirna in der 100er-Zone, B87 Leipzig Richtung Torgau in Höhe der Mühlgrabenbrücke, im Erzgebirgskreis Börnichener Straße in Höhe Krummhermsdorfstraße Richtung Börnichen und auf der B2 in Leipzig in Höhe der Agrarbrücke wird auch stadteinwärts geblitzt. Falls du noch was gesehen hast, Stau oder Blitzer, dann melde dich 0800 50 und 5x9 oder schreib eine WhatsApp. Die Nummer dazu checkst du aus auf energy.de/Sachsen. Und dein nächstes Energy Sachsen Verkehrsupdate kommt sofort, wenn's kracht.
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0: Na, aber Hallöchen, am Mittwoch, du hockst at work, maybe auch im Homeoffice, aber ich hoffe zumindest mit einer Klima. Ein Ventilator tut's auch, aber irgendeine Art von Abkühlung brauchst du safe. Wetter passt schon mal zum Energy Sachsen Hitsommer. Jetzt fehlen nur noch Tickets für die geilsten Events, natürlich for free, nach spätestens 17.10 Uhr wieder und dringend jetzt Hits. Das ist Lady Gaga mit The Dead Dance.
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Energy Sachsen hier. Elsie am Mittwoch für dich, mitten im Hitsommer, mitten in der Festival-Season. Unsere Energy-Stars sind auf jeden gut beschäftigt. Leonie war jetzt zum Beispiel das erste Mal auf dem Hurricane-Festival und wow, ist die Crowd abgegangen. Nächstes Jahr wieder? Na, mal sehen. Für dich geht's ohne FOMO durch den Sommer. Deine Free-Tickets für die geilsten Events klärst du dir bei uns. Garantiert morgens 10 nach 7 und nachmittags 17.10 Uhr. Leonie kommt maybe auch noch. Bleibst du mal gespannt. Jetzt zumindest in der Energy Sachsen Playlist zusammen mit Callum Scott. Stay neu. When I call you.

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Ach ja, dein Schweiß läuft, tropft, fließt. Der Energy Sachsen Hitsommer ist hitzig. Also jetzt vielleicht instant mal zum Glas greifen und ein Schlückchen trinken. Gibt ja nicht nur Trinkflaschen mit Literanzeige, auch Stunden bzw. Tageszeiten stehen auf manchen, damit du weißt, da, so spät ist es, da sollte ich schon so viel getrunken haben. Next Level sind dann Flaschen, die auch noch Geräusche machen oder blinken, um dich zu remindern. Ist eine Investition wert. Also jetzt sippen und hit laut. Das ist Holly Humberstone mit Love Somebody bei deiner Nummer 1, Energy Sachsen.

0: Holly Humberstone mit To Love Somebody, neu bei Energy Sachsen. Es ist Mittwoch und neu geht's weiter mit dem ganz, ganz Neuen von BTS. Davor noch Oliver Heldens Lady hier mit Tonight. Also dranbleiben.
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0: Wäre schon was, wenn man in Bikini und Badehose auf Arbeit sitzen könnte, oder? Naja, komische Blicke, dies, das, aber so sparst du dir die Achselflecken. 34 Grad heute Max und Sonne only.
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0: A4, Dresden Richtung Görlitz. Zwischen dem Dreieck Dresden Nord und Hermsdorf liegen Metallteile auf der Straße. A9 hat Leipzig Richtung Nürnberg. Zwischen Großkugel und Leipzig West hat's gekracht. B97, Cottbus Süd Richtung Hoyerswerda. Zwischen Bülow und Spremberg Nord liegt ein Gegenstand auf der Straße. Und auf der B169 Elsterwerda Richtung Döbeln ist zwischen dem Abzweig nach Hohenwussen und dem Abzweig nach Schmorren wegen Bergungsarbeiten in beiden Richtungen nur eine Spur abwechselnd frei.
14: Blitzer.
0: A4, Chemnitz Richtung Dresden, kurz vor der Ausfahrt Dresden-Neustadt. Nochmal danke an Mario fürs Durchgeben. Und hier hat sich noch jemand reingemeldet. Hi!
15: Hallöchen, liebes Energy-Team. In Dresden steht ein Blitzer an der Heinrich-Zille-Straße in Richtung Glockwitzer Straße.
0: Ja, vielen lieben Dank. Außerdem habe ich noch einen gerade in Lützen, Gustav-Adolf-Straße Richtung Markranstädt. Und falls du noch was gesehen hast, Stau oder Blitzer, dann melde dich gern 0800 50 und 5x9 oder schreib eine WhatsApp. Eine Sprache, hast du eben gehört, geht auch. Und die Nummer dazu checkst du aus auf energy.de/Sachsen. Dein nächstes Energy Sachsen Verkehrsupdate kommt sofort, wenn's kracht.
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Du hörst Energy Sachsen an deinem Mittwoch. Ey, Malotze, der Ballermann, um genau zu sein, fährt heute richtig groß auf. Sonst hörst du Micky Krause und DJ Ötzi trällern. Aber heute steht da einfach freaking Jason Derulo auf der Bühne. Ja, richtig gehört. Die Ticks dafür sind auch preislich komplett im Rahmen. Da frage ich mich, ist das der Absturz von Jason oder hat er da tatsächlich Bock drauf? Naja, vielleicht dann als nächstes K-Pop im Bierkönig. Let's see. Das sind BTS bei Energy Sachsen mit ihrem neuen Hit Swim. 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

0: Happy Mittwoch, du hörst Energy Sachsen, Elsie bei dir und gleich geht's hier weiter mit dem neuen Hit von Tame Impala. Davor aber noch Kaigo und Khalid mit Save My Love. Also dranbleiben.
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7: Deine Wochenmitte verbringst du in der Dresdner Neustadt, heute Abend ganz gemütlich beim Quizzen. Das Barnaby bringt dir ab 19 Uhr beim Kneipenquiz verschiedenste Fragen aus allerlei Kategorien, die du mit deinen Friends beantwortest und dich gegen alle anderen Teilnehmenden battlest. Check das unbedingt aus! 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
7: Gleich um 12.
9: Ich bin Dirk, hallo. Die derzeitige Hitzewelle macht auch Hobbysportlern zu schaffen. Wer kann, joggt morgens oder abends. Experten raten außerdem, bei Bewegung viel zu trinken. Auch beim Ausweichen auf Wassersport ist Vorsicht das Gebot der Stunde, sagte uns Christian Dahms vom Landessportbund Sachsen.
10: Schwimmen ist natürlich immer gut, wenn man sich dort abkühlen kann. Aber auch hier ist es natürlich sehr wichtig, aufgrund des Wassers und der physikalischen Eigenschaften, dass das natürlich als Lupe wirken kann. Man sollte schon eingeschmiert sein.
9: Auffallend entschlossen und optimistisch. Beim Thema Rentenreform gibt die Bundesregierung gerade ein anderes Bild ab als in den letzten Monaten. Der Zukunftsforscher Ulrich Reinhardt sieht das als Chance für die Politik, Ansehen und Vertrauen zurückzugewinnen. In Deutschland lebt gut jeder 5. Mensch als Single. Aus Zahlen des Statistischen Bundesamtes geht hervor, dass über 17 Millionen alleine leben. 2005 waren es noch rund 14 Millionen. Besonders oft sind Ältere betroffen. Bei der Fußball-WM steht der letzte Spieltag der Gruppenphase an. Los geht's mit Gruppe B. Bei einem Unentschieden zwischen Kanada und der Schweiz sind beide Teams sicher weiter. Im Spiel Bosnien-Herzegowina gegen Katar zählt für beide Mannschaften nur ein Sieg. Und jetzt die News aus deiner Ecke mit Hanna.
8: Für Dresden und die Lausitz.
11: Bei den Kitas in Sachsen drohen Stellenabbau und Schließungen. Dagegen gibt es heute eine Demo vorm Landtag. Das Land will zwar mehr Geld für die Kitas geben, weil es künftig weniger Kinder gibt, befürchten die Organisatoren trotzdem Einschnitte. Michael Richter vom Paritätischen Wohlfahrtsverband sagte uns zu den geplanten Landesmitteln.
12: Die müssen auch zweckgebunden, wie das so schön heißt, wirklich in die Kitas fließen. Die dürfen nicht einfach im kommunalen Haushalt irgendwo eingesetzt werden. Das heißt, die Erzieherinnen sollen mehr Zeit bekommen für die Kinder, sollen kleinere Gruppen haben und sich damit auch viel besser um die Kinder kümmern. Das sorgt letztlich übrigens ja auch dafür, dass junge Paare sich dafür entscheiden, auch gerne Kinder zu bekommen.
11: Die Hängepartie um die Oberbürgermeisterwahl in Freiberg ist vorbei. Philipp Preisler von den Freien Wählern kann jetzt den Posten als Rathauschef antreten. Er hatte die Wahl im letzten Oktober gewonnen. Ein Mann aus Freiberg klagte zunächst dagegen, hat seine Klage nun aber zurückgezogen. In der Albrechtsburg Meißen hat Ministerpräsident Kretschmer am Abend den Sächsischen Verdienstorden verliehen, die höchste Ehrung im Freistaat. 13 Menschen wurden für ihren besonderen Einsatz etwa in Politik, Kultur oder Wirtschaft ausgezeichnet. Sängerin Stefanie Hertel wurde für ihr soziales Engagement geehrt.
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7: In Leipzig und Bautzen hast du 28 Grad, im Plauen gerade auch 28. Die Mittagssonne, die brutzelt. Kannst du die Mikrowelle eigentlich auch auslassen und dein Essen rausstellen? Geht vermutlich sogar schneller. 34 Grad können es werden heute. Sonne ohne Regen.
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7: A9, Halle Leipzig Richtung Nürnberg. Zwischen Großkugel und Leipzig West hat's gekracht. In Tettau ist die Lauchhammer Straße in Höhe des Teichwegs wegen eines Feuerwehransatzes in beiden Richtungen gesperrt. Und
8: Blitzer.
7: Auf der A4, Chemnitz Richtung Dresden, kurz vor der Ausfahrt Dresden-Neustadt. B87, Leipzig Richtung Torgau in Höhe der Mühlgrabenbrücke. In Lützen wird geblitzt, Gustav-Adolf-Straße Richtung Markranstädt. Nochmal danke an Tina fürs Durchgeben. Und B172, Schmilka Richtung Pirna in Höhe Königstein in der 50er-Zone. Hast du noch was gesehen? Stau oder Blitzer? Dann melde dich 0800 50 und 5 mal die 9 oder schreibst easy eine WhatsApp. Die Nummer dazu findest du auf energy.de/Sachsen. Dein nächstes Energy Sachsen Verkehrsupdate kommt sofort, wenn's kracht.
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7: Wenn Energy Sachsen Hitsommer, dann nur mit Free-Tickets für die allerkrassesten Events. 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Heute Nachmittag geht's zu Jazik und immer so weiter. 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Gönn dir an deinem Mittwoch.
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waren die meisten Hits, die meiste Musik hörst du. Und da ist so ein nicer Banger neu in unserer Playlist. Tame Impala zusammen mit Jenny, Dracula. Also als Vampir-Fan finde ich allein den Titel schon mega, aber der Sound, der ist noch geiler. Instant gute Laune, egal wie heiß. So wollen wir das im Energy Sachsen-Hitsommer. Here it is, Dracula.

Bei dir läuft Energy Sachsen und generell scheint es gerade im Freistaat zu laufen. Ja Mann, also Lotto steht gerade im Zeichen der Sachsen. Den Euro-Jackpot mit 4 Millionen haben vor kurzem eine Mutter und Tochter aus Zwickau geknackt und ein weiterer Dresdner wird gerade gesucht. Ey, wenn du es gerade hörst und gespielt hast, Bro, check mal. Auf dich warten auch über 4 Millionen Euro. Wow. 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Wow! Summer jetzt mit Homewrecker.

0: Hello an deinem Mittwoch. Energy Sachsen läuft bei dir. Dua Lipa hat hier reingetrellert. Gleich geht's weiter mit Harry Styles und davor noch Mikey's Mind, Papa Ute. Bleib dran!
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0: Der dicke Eisbecher nach der Arbeit, der ruft nach dir. Bei bis zu 34 Grad bleibt dir quasi nichts anderes übrig. Kannst du nichts machen.
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0: In Tettau ist die Lauchhammer Straße in Höhe des Teichwegs wegen eines Feuerwehreinsatzes in beiden Richtungen gesperrt. Und sonst heißt es Fuß vom Gas.
5: Blitzer.
0: Auf der A4, Chemnitz Richtung Dresden, kurz vor der Ausfahrt Dresden-Neustadt. A17, Dresden Richtung Prag, zwischen Pirna und Heidenau in Höhe des Tunnels. Und noch einer wurde sich reingemeldet. Hi!
6: Jo, auf der B172 Schmilker Richtung Pirna wird auf Höhe Königstein in der 50er-Zone geblitzt.
0: Na, aber ganz vielen Dank. Falls du jetzt noch was gesehen hast, Stau oder Blitzer, dann meld auch du dich. Entweder 0800 50 und 5 mal die 9 oder schreibst eine WhatsApp bzw. schickst eine Sprache rum. Die Nummer dazu findest du auf energy.de/sachsen. Dein nächstes Energy Sachsen Verkehrsupdate kommt sofort, wenn's kracht.
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Weihnachtswetter drückt, du am liebsten nackt rumlaufen würdest und die Finger schon an die Tastatur kleben, mach mal langsam. Energy Sachsen bei dir. Und mit chilligen Hits, die dich runterbringen, machst du jetzt einfach eine kurze Trinkpause at work. Harry Styles ist in der Playlist. Cool Downer, das ist sein neuer Hit, American Girls. Also Happy Hitsommer Mittwoch.

0: Happy Mittwoch mit Energy Sachsen. Gleich für dich der ganz neue Hit von Sunbird, davon auch Michael Schulte, 5 AM. Also unbedingt dranbleiben.
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0: Die Hälfte der Woche hast du in Dresden geschafft und dir damit schon mal einen ganz entspannten Abend verdient. Deshalb geht's für dich ins Hebedas zum Open Mic Tyson. Da musst du nichts machen außer sitzen und den Jokes von der Bühne lauschen. Der Spaß kostet nichts und in der ultra gemütlichen Kneipe kriegst du cozy Vibe und natürlich frische Drinks. 20:30 geht's los.
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0: Genau um 1.
9: Ich bin Dirk. Hallo. Experten sind gegen ein pauschales Verbot von Insta, TikTok und Co. Die vom Familienministerium eingesetzte Kommission schlägt stattdessen ein Mindestalter von 13 Jahren für Social-Media-Accounts vor oder eine Beschränkung für einzelne Dienste, je nach Risiko. Außerdem rät die Kommission von einem nationalen Alleingang ab. Fit bleiben bei der Hitze, das stellt viele Hobbysportler vor Herausforderungen. Experten raten zur Vorsicht. Man sollte beim Sport viel trinken und sich mit luftiger Kleidung vor der prallen Sonne schützen. Christian Dahms vom Landessportbund sagte uns auch:
10: Was wirklich zählt, ist, dass man erstmal auf den eigenen Körper hört. Und zweitens dann auch die Belastungen, auch wenn man jetzt laufen geht zum Beispiel oder Fahrradfahren geht, dass man das vielleicht in die frühen Morgen- oder in die Abendstunden packt.
9: In Berlin und Frankfurt laufen Razzien wegen eines versuchten Angriffs auf die deutsche Gasversorgung. Es geht um die frühere Gazprom-Tochter Germania. Sie sollte vor ein paar Jahren aufgelöst werden, möglicherweise mit dem Ziel, der deutschen Gasversorgung zu schaden. Gegen einen Russen wird wegen versuchter Sabotage ermittelt. Startschuss heute für den letzten Spieltag der WM-Gruppenphase. Aber wer denkt, nach Abpfiff ist alles klar, hat die Rechnung ohne die FIFA gemacht. Wenn etwa die Schotten gegen Brasilien nicht gewinnen, müssen sie als Gruppendritter tagelang warten, ob's fürs Weiterkommen reicht. Wenn ja, geht's möglicherweise gegen Deutschland. Und jetzt die News aus deiner Ecke mit Hanna.
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11: Heute macht ein Bündnis gegen Stellenabbau und Schließungen bei den Kitas in Sachsen mobil. Am Nachmittag gibt es eine Demo vorm Landtag. Zwar gibt es künftig weniger Kinder, aber in Sachsen ist der sogenannte Betreuungsschlüssel im deutschlandweiten Vergleich ungünstig, sagte uns Michael Richter vom Paritätischen Wohlfahrtsverband.
12: Das heißt, eine Erzieherin muss in Sachsen viel mehr Kinder betreuen als in anderen Bundesländern. Und das, obwohl die Kinder immer mehr Schwierigkeiten auch haben, zum Beispiel beim Lesen, beim Schreiben oder auch durch Erkrankungen. Das heißt, wir sagen, das Geld, das da ist, soll auch bitte da bleiben und dann in die Qualität und damit in die Kinder investiert werden.
11: Die Förderung für die ehemaligen Braunkohlereviere in Sachsen geht in die nächste Runde. Nach einem Kabinettsbeschluss stehen an die 950 Millionen Euro für das Lausitzer Revier und an die 430 Millionen für das Mitteldeutsche Revier bereit. Die nächste Förderperiode beginnt Anfang nächsten Jahres. Ein Projekt aus Dresden hat eine besondere Anerkennung beim Sächsischen Baukulturpreis bekommen. Die Auszeichnung gab es für den Flügel Ost am Festspielhaus Hellerau. Verbunden ist die Anerkennung mit 5.000 Euro. Die beiden Hauptpreise gingen in diesem Jahr an Bauvorhaben in Leipzig.
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0: In Weißwasser gerade fast 30 Grad, in Zittau und Zwickau 29. Es ist wirklich crazy warm. Finde auch, dass es sich sogar noch wärmer anfühlt, als die Temperaturen anzeigen. Aber gut, bis 34 Grad sind heute drin. Also schön Schattenplätzchen suchen, Sonnenbrille und Cap auf.
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0: A4, Erfurt Richtung Dresden, zwischen Limbach-Oberfrohna und Chemnitz-Mitte liegen immer noch Metallteile auf der Straße. Und in Tettau ist die Lauchhammer Straße in Höhe des Teichwegs wegen einem Feuerwehreinsatz in beiden Richtungen weiterhin gesperrt.
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0: Habe ich einen reingemeldet bekommen? Hi!
13: Hallöchen, liebes Energy-Team. In Dresden steht ein Blitzer an der Heinrich-Zille-Straße in Richtung Glockwitzer Straße.
0: Na, ganz vielen Dank. Außerdem in Langenbach, Hauptstraße Richtung Schneeberg, wird in der 30er-Zone geblitzt. Und falls du noch was gesehen hast, Stau oder Blitzer, einfach melden. 0800 50 und 5x9 oder schreibst eine WhatsApp. Die Nummer dazu checkst du aus auf energy.de/Sachsen. Dein nächstes Energy Sachsen Verkehrsupdate kommt sofort, wenn's kracht.
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schon ready für unsere Melancholie-Queen? Energy Sachsen läuft für dich. Und ich meine natürlich Olivia Rodrigo. Sie war schon bekannt als Disney-Teen. Ist dann aber mies viral gegangen mit ihrem Hit Driver's License. Mich hatte sie dann komplett mit Vampire und es wurde bzw. wird for real immer krasser. Jetzt neu. Drop Dead hörst du hier bei Energy.

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Und der hier ist ja zum Beispiel auch noch in der Playlist drin. Kato, Maternal Lights Off. Gönn dir!

0: Nico Santos bei Energy Sachsen. Happy Hits Sommer Mittwoch. Gleich geht's in der Playlist richtig hot weiter mit Alex Warren und Joe. Dranbleiben.
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5: Hotti Karotti, nicht nur du und dein Outfit heute, sondern auch das Wetter. Die Sonne knallt bis 34 Grad raus. Kein Regen, kaum Wind, einfach nur hot.
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5: 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A4, Erfurt Richtung Dresden, zwischen Limbach-Oberfrohna und Chemnitz-Mitte liegen Metallteile auf der Straße. In Dresden ist die Donauer Straße zwischen Langer Weg und Michaelisstraße wegen einem Crash gesperrt. Und in Tettau ist die Lauchhammer Straße in Höhe des Teichwegs ebenfalls in beiden Richtungen gesperrt.
4: Blitzer.
5: A17, Dresden Richtung Prag, zwischen Pirna und Heidenau in Höhe des Tunnels. Und in Langbach Fuß vom Gas auf der Hauptstraße Richtung Schneeberg in der 30er-Zone. Falls du noch was gesehen hast, Stau oder Blitzer, dann melde dich. 0800 50 und 5x9 oder schreib eine WhatsApp. Die Nummer dazu findest du easy auf energy.de/Sachsen. Dein nächstes Energy Sachsen Verkehrsupdate kommt sofort, wenn's kracht.
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0: Ein neuer Tag im Energy Sachsen Hitsommer, ein neuer Tag in der Fußball-WM. Heute stehen sich die Schweiz und Kanada 21 Uhr auf dem Platz gegenüber und unser Kick-Auskenner Jasper hat es wieder ausgecheckt.
1: Die Schweiz hat nicht nur Berge und Toblerone, sondern einfach mal mehr Kühe als Leipzig, Chemnitz und Zwickau zusammen an Einwohnern haben. Switzerland ist die Heimat der direkten Demokratie. Nirgends auf der Welt stimmen Bürger so häufig über politische Themen ab wie hier. Das Schweizer Nationalgericht ist ohne Frage das Käsefondue. Wenn du da am Snacken bist, musst du aber ein bisschen aufpassen, denn wenn dir das Stück Brot in den Käsetopf fällt, kriegst du eine Strafaufgabe. Zum Beispiel mal so eine leckere Knoblauchzehe wegsnacken oder einfach eine Runde Drinks ausgeben.
2: Prost!
1: Im Energy Sachsen Game of the Day spielen die Schweizer heute gegen den Gastgeber und das zweitgrößte Land der Welt, Kanada. Autos dienen hier nicht nur als Fortbewegungsmittel, sondern auch als Schutzraum gegen Eisbären. Deswegen lassen die Kanadier die Autos auch meistens einfach offen, damit man sich schnell reinflüchten kann, falls da so ein großer Eisbär auftaucht. Das ist mal mega kurios. In Kanada wurde einfach ein offizieller UFO-Landeplatz gebaut.
0: Okay, und wir legen gleich die Hymne nach. Offizieller WM-Hit 2026. Shakira und Burna Boy mit Dai Dai. Neu bei Energy Sachsen.

0: kleiner fliegender Wechsel vom Vor- in den Nachmittag bei Energy Sachsen. Nando gleich für dich hier hinterm Pult mit einem richtig geilen Hit. Fastboy, Beautiful Life, ganz neu in der Playlist. Dafür Hertz und Purple Disco Machine mit Wonderful Life 25. Also dranbleiben.
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10: Ich bin Silas, hallo. Menschen auf dem Land sollen in Sachsen mehr Rückhalt bekommen. Das hat Infrastrukturministerin Regina Kraushaar in ihrer Fachregierungserklärung im Dresdner Landtag betont. Kraushaar setzt dabei auf bessere Infrastruktur, bezahlbares Wohnen und mehr Freiheit für die Kommunen.
11: Die Antwort ist also nicht mehr Vorgaben aus Dresden. Sie lautet stattdessen Vertrauen in die Menschen vor Ort und ihre Handlungskompetenz. Die Verantwortung übernehmen die Menschen gerne selbst. Die Entscheidungen gehören dorthin, wo die Herausforderungen entstehen.
10: Experten sind gegen ein ganz strenges Verbot von Insta, TikTok und Co. für Kinder und Jugendliche. Die vom Familienministerium eingesetzte Kommission schlägt ein Mindestalter von 13 Jahren für Social-Media-Accounts vor. Teilweise hatten Politiker für eine Altersgrenze von 16 Jahren geworben. Startschuss heute für den letzten Spieltag der WM-Gruppenphase. Aber wer denkt, nach Abpfiff ist alles klar, hat die Rechnung ohne die FIFA gemacht. Wenn etwa die Schotten gegen Brasilien nicht gewinnen, müssen sie als Gruppendritter tagelang warten, ob es fürs Weiterkommen reicht. Wenn ja, geht's möglicherweise gegen Deutschland. Und jetzt die News aus deiner Ecke mit Hanna.
9: Für Dresden und die Lausitz.
12: Bei den Kitas in Sachsen drohen Stellenabbau und Schließungen. Dagegen gibt es heute eine Demo vorm Landtag. Das Land will zwar mehr Geld für die Kitas geben, weil es künftig weniger Kinder gibt, befürchten die Organisatoren trotzdem Einschnitte. Michael Richter vom Paritätischen Wohlfahrtsverband sagte uns zu den geplanten Landesmitteln.
13: Die müssen auch zweckgebunden, wie das so schön heißt, wirklich in die Kitas fließen. Die dürfen nicht einfach im kommunalen Haushalt irgendwo eingesetzt werden. Das heißt, die Erzieherinnen sollen mehr Zeit bekommen für die Kinder, sollen kleinere Gruppen haben und sich damit auch viel besser um die Kinder kümmern. Das sorgt letztlich übrigens ja auch dafür, dass junge Paare sich dafür entscheiden, auch gerne Kinder zu bekommen.
12: Die Hängepartie um die Oberbürgermeisterwahl in Freiberg ist vorbei. Philipp Preisler von den Freien Wählern kann jetzt den Posten als Rathauschef antreten. Er hatte die Wahl im letzten Oktober gewonnen. Ein Mann aus Freiberg klagte zunächst dagegen, hat seine Klage nun aber zurückgezogen. In der Albrechtsburg Meißen hat Ministerpräsident Kretschmer am Abend den Sächsischen Verdienstorden verliehen, die höchste Ehrung im Freistaat. 13 Menschen wurden für ihren besonderen Einsatz etwa in Politik, Kultur oder Wirtschaft ausgezeichnet. Sängerin Stefanie Hertel wurde für ihr soziales Engagement geehrt.
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8: Bei dir in Leipzig, Dresden 21, schön wär's, 31 Grad sind's aktuell, in Zwicke sind's 30 Grad, bis zum Abend knallt die Sonne ordentlich weiter, kein Regen in Sicht, ein bisschen windig ist es aber heute zum Glück, morgen dann auch wieder richtig dick Sonne bei Temperaturen sogar bis zu 36 Grad.
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8: Um 14.03 Uhr die A14 Leipzig Richtung Nossen. Zwischen dem Rastplatz Mühlenberg Süd und der Abfahrt Döbeln Nord. Achtung, da ist ein Laster liegen geblieben. Da ist auch noch Öl ausgelaufen. Bleibt da vorsichtig. Die A72 Leipzig Richtung Chemnitz. Zwischen Rochlitz und Penich liegen Reifenteile auf der Straße. Die B172A Richtung AS Pirna. Zwischen der Überleitung zur B172N und der A17 Pirna liegen mehrere Holzbretter auf der Straße. Dann in Dresden ist die Donaustraße zwischen dem Langen Weg und der Michaelisstraße gesperrt. In Trettau ist es die Lauchhammer Straße auf Höhe des Teichwegs. Da ist nämlich die Feuerwehr im Einsatz.
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8: Hast du einen auf der A17 Dresden Richtung Prag zwischen Pirna und Heidenau auf der Höhe des Tunnels. Dann auf der B97 Leipzig Richtung Torgau auf der Ortsumgehung Eilenburg. In Pirna wird geblitzt auf der Bahnhofstraße, auch in beide Richtungen. Und in Dresden steht noch einer auf der Boderitzer Straße am Ortsausgang Richtung Mockritz. Hast du noch was gesehen, einen Stau oder einen Blitzer? Meld dich ganz easy unter der 0800 50 5x9 oder du schreibst einfach eine WhatsApp-Nachricht. Die Nummer dazu, die findest du auf energy.de/sachsen. Dein nächstes Energy Sachsen Verkehrsupdate, das kommt dann sofort wieder, wenn es kracht.
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8: Happy Mittwoch dir. Es ist die Mitte der Woche heute. Wird noch mal ein bisschen wärmer. Super. Halt dich frisch mit nicen Hits. Ich hause dir rein in die Playlist. Da kommst du super durch den Tag. Außerdem feiern wir mit dir den Energy Sachsen Hitsommer. Natürlich. Ich hau dir auch heute wieder Tickets raus für Jazik. Da gehst du mal schön zum Konzert. Gehst du abfeiern. Und da arbeiten wir uns vor jetzt. Ab dem Feierabend haue ich sie raus. Jetzt wird aber der Nachmittag genossen mit Herz und Purple Disco Machine. Wonderful Life 25. Happy Mittwoch.
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Ey, wenn bei dir die Hitze auf den Schädel drückt, bist du nicht alleine. Mir geht's genauso. Ich glaube, ganz vielen anderen auch. Aber machst einfach das Beste draus. Einfach hier weiter Hits ballern bei Energy Sachsen, deine Nummer 1 für die meisten neuen Hits. Und es geht jetzt weiter hier mit Fastboy. Das DJ-Duo geht seit Jahren schon international steil. Und die haben einen neuen Sommerhit gedroppt. Der passt halt wirklich dann rein. Sehr gut rein in den Energy Sachsen Hitsommer und auch zu den heißen Temperaturen. Beautiful Life kriegst du jetzt hier bei Energy Sachsen. 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

0: 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Ja, es ist warm draußen, es wird noch wärmer die nächsten Tage. Aber Emily aus Grimma, die hält sich auch ganz tapfer im Büro in dieser Woche mit folgender Strategie.
1: Mit 2 Ventilatoren und einem Wasserbottich unterm Schreibtisch. Für kalte Füße ist gut.
0: Das finde ich schon irgendwie, ist schon ein kleiner Geheimtipp. Im Homeoffice auf jeden Fall easy machbar. Im Großraumbüro vielleicht ein bisschen schwierig, es sei denn, es machen halt alle. Aber vielleicht kannst du ja irgendwie was drehen, ab und zu mal die Füße da reintippen in die Wasserschüssel. Ich glaube, das kann gut helfen. Weiter abhitten jetzt hier mit Funeral bei Energy Sachsen. 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

0: Dermot Kennedy bei Energy Sachsen. Kühlen Kopf bewahren hier mit Hit Music Only auf dem Nachmittag. Gleich Leonie und Callum Scott kriegst du zusammen hier mit ihrem neuesten Hit Stay und davor hörst du noch I Run von Haven. Bleib dran!
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0: Bis zu 32 Grad hast du aktuell im Freistaat. Es scheint die Sonne und zwar ordentlich bis zum Abend. Kein Regen in Sicht. Dazu ist es aber heute wenigstens ein bisschen windig. Morgen ist es dann ähnlich. Richtig dick Sonne bei Temperaturen bis zu 36 Grad.
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0: Um 14.31 Uhr die A14 Leipzig Richtung Nossen zwischen dem Rastplatz Mühlenberg Süd und der Abfahrt Döbeln Nord. Achtung, da ist ein Laster liegen geblieben und da ist auch noch ein bisschen Öl ausgelaufen. Die A72 Leipzig Richtung Chemnitz zwischen Rochlitz und Penig. Achtung, da liegen Reifenteile auf der Straße. Nochmal die A72, diesmal Chemnitz Richtung Zwickau zwischen Chemnitz Süd und Stolberg Nord. Da steht nämlich ein kaputtes Auto auf der rechten Spur. Die B172A Richtung Pirna zwischen der Überleitung zur B172 und der A17. Pirna liegen mehrere Holzbretter auf der Straße. In Dresden ist die Donaustraße zwischen dem Langen Weg und der Michaelisstraße gesperrt und in Tettau ist es die Lauchhammer Straße auf Höhe des Teichwegs.
4: Blitzer
0: stehen auf der A17 Dresden Richtung Prag zwischen Pirna und Heidenau auf der Höhe des Tunnels, auf der B87 Leipzig Richtung Torgau auf der Ortsumgehung Eilenburg. In Pirna wird geblitzt auf der Bahnhofstraße und in beide Richtungen. In Dresden steht auch noch ein Blitzer auf der Boderitzer Straße am Ortsausgang Richtung Mokritz. Hast du noch was gesehen, einen Stau oder einen Blitzer? Meld dich unter der 0800 50 5x9 oder schick einfach eine WhatsApp-Nachricht rum. Die Nummer dazu findest du auf energy.de/Sachsen. Dein nächstes Energy Sachsen Verkehrsupdate, das kommt dann sofort wieder, wenn's kracht.
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0: Ed Sheeran bei deiner Nummer 1 für die meisten neuen Hits Energy Sachsen jetzt hier mit Miles Smith.
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0: Der Miles Smith, der hat nämlich ein neues Album draußen. My Mess, My Heart, My Life heißt es. Und da kriegst du die volle Packung Folk Pop auf die Ohren mit viel Gefühl. 15 Tracks sind drauf.

Miles Smith ist ja mit Stargazing so richtig durchgestartet und Stargazing ist natürlich auch auf dem neuen Album mit drauf. Es ist nämlich sein erstes Album. Du schnappst es dir auf energy.de/Sachsen und wenn du noch nicht so ganz überzeugt bist, dann mindestens jetzt, weil jetzt kriegst du hier Drive Safe von Miles Smith zusammen mit seinem guten Kumpel Niall Horan ist der entstanden. Ist ein lecker Ding. Kriegst du jetzt hier bei Energy Sachsen. What?

Energy Sachsen ist an, deine Nummer 1 für die meisten neuen Hits jetzt mit Leonie. Die startet ganz entspannt rein, gerade in ihre Geburtstagswoche hat sie gepostet. Da steppt sie ganz entspannt an so einer Promenade entlang, macht ein bisschen Urli. Sie ist ja auch viel aufgetreten in letzter Zeit, da kann sie sich auch mal gönnen. Gute Ess, gute Trink. Und hier hörst du jetzt einen nicen Hit von ihr, zusammen mit Callum Scott. Das ist ihr neuester Hit Stay. Hier bei Energy Sachsen, die meisten.

0: Energy Sachsen. Hast du angemacht hier? Deine Nummer 1 für die meisten neuen Hits. Die meiste Musik kriegst du rein auf den Mittwochnachmittag. Damit du auch gut langsam hier weiter Richtung Feierabend kommst. BTS als kleine Erfrischung kriegst du gleich mit dem neuesten Hit Swim. Und davor hörst du noch Bebe Rexha und Faithless mit New Religion. Bleib dran.
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0: Deine Wochenmitte verbringst du in der Dresdner Neustadt heute Abend ganz gemütlich beim Quizzen. Das Barnaby bringt dir ab 19 Uhr beim Kneipenquiz verschiedenste Fragen aus allerlei Kategorien, die du mit deinen Friends beantwortest und gegen alle anderen Teilnehmenden battlest. Check das unbedingt mal aus. Wenn du wissen willst, was sonst noch so geht, dann klick dich rein unter energy.de/sachsen.
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12: Ich bin Silas, hallo. Sachsens ländlicher Raum soll mehr Rückenwind bekommen. Infrastrukturministerin Kraushaar hat heute im Landtag mehr Spielraum für Kommunen gefordert. Es geht um Wohnen, Verkehr und Strukturwandel. Ihr Ziel sind verlässliche Chancen im Alltag. Sie sagte:
13: Wer den ländlichen Raum stärkt, stärkt Sachsen als Ganzes. Es geht darum, ländliche Räume zu sehen und ernst zu nehmen, als politische Priorität, als Ort, an dem Politik spürbar werden muss. Unter anderem darauf bauen wir im Herbst die neue Fachstrategie Ländliche Entwicklung meines Hauses auf, als Fahrplan für das nächste Jahrzehnt.
12: Experten sind für ein weniger striktes Verbot von Insta, TikTok und Co. für Kinder und Jugendliche. Die vom Familienministerium eingesetzte Kommission schlägt ein Mindestalter von 13 Jahren für Social-Media-Accounts vor oder eine Beschränkung für einzelne Dienste, je nach Risiko. Weitere Vorschläge: In Schulen sollen Smartphones so gut wie nicht mehr privat genutzt werden dürfen. Außerdem sollen Eltern bei der digitalen Erziehung stärker in die Pflicht genommen werden. Bei der Fußball-WM steht der letzte Spieltag der Gruppenphase an. Los geht's mit Gruppe B. Bei einem Unentschieden zwischen Kanada und der Schweiz sind beide Teams sicher weiter. Im Spiel Bosnien-Herzegowina gegen Katar zählt für beide Mannschaften nur ein Sieg. Und jetzt die News aus deiner Ecke mit Hanna.
2: Für Dresden und die Lausitz.
14: Auch Hobbysportler ächzen unter der Hitzewelle. Wer aktiv sein will, sollte das in die Morgen- oder Abendstunden legen. Auch ein Training drinnen sollte man sich gut überlegen, sagt uns Christian Dams vom Landessportbund Sachsen.
15: Wenn die Wärme natürlich auf die Turnhallen dort ordentlich drauf gekommen ist, dann musst du natürlich auch schauen, ist es tatsächlicherweise da drin von den Bedingungen her überhaupt realistisch, dass man schafft, dort Durchzug hinzubekommen, damit wir da Bedingungen schaffen, die es wirklich möglich machen, eine irgendwie geartete Trainingseinheit durchzuführen.
14: Im Raum Dresden und Meißen hat es eine ganze Reihe von Schockanrufen gegeben. Der Polizei wurden gestern fast 20 Fälle gemeldet. Dabei gaben sich die Betrüger als Polizisten, Anwälte oder Ärzte aus, um an Geld zu kommen. Ein älteres Ehepaar sollte zum Beispiel 125.000 Euro für die angeblich schwerkranke Tochter zahlen. Die Dresdner Verkehrsbetriebe lassen zur langen Nacht der Wissenschaften mehr Busse und Straßenbahnen fahren. Zahlreiche Unis und Hochschulen haben am Freitag bis Mitternacht für Besucher geöffnet. Deshalb sind alle 30 Minuten zwei zusätzliche Buslinien und eine Sonderstraßenbahn unterwegs.
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0: Mir ist warm, dir wahrscheinlich auch, weil in Leipzig hast du bis zu 32 Grad, in Dresden bis zu 31 Grad. In Görlitz ist ein bisschen kühler, da sind es bis zu 29 Grad. Ansonsten ordentlich Sonne, die ballert noch bis zum Abend, kein Regen in Sicht. Dafür ist es aber ein bisschen windig draußen, das ist ja schon mal ganz gut. Morgen auch wieder richtig dick Sonne, bei Temperaturen sogar bis zu 36 Grad.
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0: Um kurz nach drei, die A13 Dresden Richtung Berlin zwischen Ortrand und Ruhland. Achtung, da liegen Reifenteile auf der rechten Straßenseite. Die A14 Leipzig Richtung Halle auf der Höhe des Schkeuditzer, auf der Höhe Schkeuditz, da liegen Metallteile auf der Straße. In Dresden ist die Donaustraße zwischen dem Langen Weg und der Michaelisstraße gesperrt. In Tettau ist gesperrt die Lauchhammer Straße auf Höhe des Teichwegs, da ist immer noch die Feuerwehr im Einsatz.
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0: Stehen auf der A17 Dresden Richtung Prag zwischen Pirna und Heidenau auf der Höhe des Tunnels. Auf der B87 Leipzig Richtung Torgau auf der Ortsumgehung Eilenburg. In Dresden-Rossendorf wird geblitzt auf der Radeberger Landstraße in Richtung Radeberg. In Pirna auf der Bahnhofstraße und in Dresden auf der Boderitzer Straße am Ortsausgang Richtung Mockritz. Und wenn du noch was gesehen hast, einen Stau, einen Blitzer, na dann her damit. Da freue ich mich. Meldest du dich unter der 0800 50 5 mal die 9 oder du schickst einfach eine WhatsApp-Nachricht, Sprachnachricht geht auch. Nummer dazu findest du auf energy.de/Sachsen. Dein nächstes Energy Sachsen Verkehrsupdate, das kommt dann sofort wieder, wenn's kracht.
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0: Ey du, ich sag dir, ne, guck mal, dass du ganz fix Feierabend machst. Ich versorg dich mit Hitmusik auch nie, dann geht's auch noch mal ein bisschen schneller und dann slidest du ganz entspannt hier durch deinen Nachmittag bis in den Feierabend rein. Da bin ich noch am Start für dich und ich habe letztens auch ein richtig nices Rezept gefunden für eine richtig geile Sommerlimo. Das trinken die auch gerne mal da in Mexiko. Das droppe ich dir gleich. Jetzt kriegst du erstmal Bebe Rexha und Faithless rein hier in die Playlist mit New Religion. Schönen Mittwoch dir.
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Lil Nas X bei Energy Sachsen, deine Nummer 1 für die meisten. Neuen Hits, schönen Mittwoch dir. Mit BTS geht's jetzt weiter aus Korea. Die K-Pop-Band hat auch in Deutschland einen Rekord gebrochen, als ihr neues Album Arirang gedroppt wurde. Ist es an die Spitze der deutschen Vinylcharts geklettert und das ist das erste Mal, dass eine K-Pop-Band das so in Deutschland geschafft hat. BTS, jetzt hier für dich mit ihrem neuesten Hit Swim, kriegst du hier bei Energy Sachsen die meisten neuen Hits.

Du brauchst eine Erfrischung? Na, dann mach dich fresh mit Energy Sachsen und Hit Music Only. So, Wasser trinken, ne? Das ist ja sehr gut bei dem Wetter und bei den Temperaturen gerade. Wenn es aber so richtig hot ist, so wie jetzt, dann muss es auch mal ein bisschen was mit Geschmack sein, oder? Also mir geht's da zumindest so. Und ich habe da jetzt was gesehen, da kommen wirklich nur gute Sachen rein. Aqua Fresca de Pepino, das ist basically Gurkenwasser, aber richtig mit Pet, mit Pep. Da haust du nämlich einfach zwei fette Gurken in den Mixer, dann noch Zucker dazu oder Agavendicksaft, kannst mit allem süßen, worauf du Bock hast. Dann gibt's noch Limettensaft mit rein und ganz viele Minzblätter. Das Ganze dann einfach gut durchmixen und zum Schluss mit stillem Wasser oder Sprudelwasser auffüllen. Kannst es vorher auch noch durch ein Sieb geben, dann ist das alles ein bisschen klarer. Es geht aber auch ohne ganz gut. Und dann hast du einfach so einen richtig leckeren, erfrischenden Drink. Der versorgt dich nebenbei auch noch mit so ein paar Nährstoffen. Das ist richtig geil. Kleiner Tipp am Rande ist in Mexiko vor allem so ein Ding, da wird das an der Straße immer so verkauft. So leckeres, abgespeistes Wasser. Gurke einfach so snacken, kannst du natürlich auch machen. Ist natürlich auch super, ne? So, jetzt geht's weiter rein hier in den Feierabend oder Richtung Feierabend mit Samba. Ist am Start bei Energy Sachsen. Hit Music Only, habt einen nice Mittwochnachmittag.

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1: Nina Tschuber bei Energy Sachsen auf Mittwoch gleich 15.30 Uhr.
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1: So, ich hau dir gleich hier ein richtiges Sommerbrett rein bei Energy Sachsen. Noch mehr Hit Music Only mit Tame Impala und Jenny und dem Jack Dracula Jenny Remix. Den kriegst du gleich und davor hörst du noch To Love Somebody von Holly Humberstone. Bleib dran!
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1: Bis zu 32 Grad aktuell im Freistaat. Die Sonne, die scheint noch ordentlich. Es ist kein Regen in Sicht. Ein bisschen windig ist es wenigstens ein bisschen dazu. Morgen wird es dann nochmal wärmer. Ordentlich Sonne bei Temperaturen bis zu 36 Grad.
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1: Um 15.32 Uhr die A4 Chemnitz Richtung Dresden zwischen dem Dreieck Nossen und Wilsdruf, da ist die rechte Spur gesperrt. A13 Dresden Richtung Berlin zwischen Ortrand und Ruhland, Achtung, da liegen Reifenteile auf der rechten Straßenseite. A14 Leipzig Richtung Halle, auf der Höhe Schkeuditz liegen Metallteile auf der Straße. In Dresden ist die Donaustraße zwischen dem Langen Weg und der Michaelisstraße gesperrt. In Tettau ist die Lauchhammerstraße gesperrt. Auf Höhe des Teichwegs, da ist nämlich immer noch die Feuerwehr im Einsatz.
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1: stehen auf der B87 Leipzig Richtung Torgau auf der Ortsumgehung Eilenburg. Von der A17 haben wir einen bekommen.
12: Hallo Energy Team, auf der A17 von Dresden Richtung Prag steht zwischen Pirna und Heidenau in Höhe des Tunnels aktuell ein Blitzer.
1: Danke Tom fürs Rüberschicken. Und in Thun wird geblitzt auf der Zschopauer Straße, in Dresden-Rossendorf auf der Radeberger Landstraße Richtung Radeberg, in Pirna auf der Bahnhofstraße, der blitzt in beide Richtungen. Und der letzte steht nochmal direkt in Dresden auf der Boderitzer Straße am Ortsausgang Richtung Mokritz. Hast du noch was gesehen, einen Stau oder einen Blitzer? Meld dich unter der 0800 50 5x9. WhatsApp schicken geht auch. Nummer dazu findest du auf energy.de/Sachsen. Dein nächstes Energy Sachsen Verkehrsupdate. Das kommt dann sofort wieder, wenn's kracht.
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0: Ray Dalton bei Energy Sachsen. Hit Music Only kriegst du hier. Happy Mittwoch.
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0: Welche Hits gehen gerade gut ab? Ich droppe dir jeden Tag im Energy Sachsen Hitstream. Ich bringe dich doch auf den neuesten Stand. Ist doch gar kein Problem. Heute mit Ugel. Der hat einen richtigen Summerbanger gedroppt. An dem kommst du gerade nicht vorbei. Moving to the Sun heißt das Ding. Und es ist ja so, sobald die Sonne scheint, da ballern so chillige House-Tracks nochmal Dollar und genauso ein Brett ist Moving to the Sun geworden. Der ist auch gerade in mehreren Ländern auf Platz 1. Gibt dir richtig jetzt hier die Sommerurlaubs-Vibes rein in die Energy Sachsen Playlist. Das ist Ugel mit Moving to the Sun hier bei Energy Sachsen.

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Hit Music Only am schwitzigen Mittwoch. Wir ballern dir weiter Hits rein in die Playlist. Das sind alles Hits, die du auch mit ausgesucht hast. 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Wie findest du denn den hier zum Beispiel? Dracula im Jenny Remix ist der neue Hit von Tame Impala und K-Pop-Star Jenny. Ich feiere den hart. Kriegst jetzt hier bei Energy Sachsen die meisten neuen Hits.

0: Sir Weekend bei Energy Sachsen. Die meisten Non-Hits, die meiste Musik kriegst du hier, damit du gut weiter durch deinen Mittwoch kommst. Harry Styles gleich am Start mit einem ganz entspannten Hit, seinem neuesten American Girls. Und davor hörst du noch Oliver Heldens mit Lady Hear Me Tonight. Aber nur, wenn du dranbleibst, deswegen bleib dran.
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12: Die Hälfte der Woche hast du in Dresden geschafft und dir damit schon mal einen ganz entspannten Abend verdient. Deshalb geht's für dich ins Hebedas zum Open Mic Tyson. Da musst du nichts machen, außer sitzen und den Jokes von der Bühne lauschen. Der Spaß kostet gar nichts und in der ultra gemütlichen Kneipe hast du einfach einen richtig cozy Vibe und natürlich gibt's auch frische Drinks. Um 20.30 Uhr geht's los.
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12: Um 16 Uhr.
14: Ich bin Silas, hallo. Sachsens Infrastrukturministerin Kraushaar will ländliche Regionen stärker in den Mittelpunkt rücken. Im Landtag sagte sie, wer den ländlichen Raum stärke, stärke Sachsen als Ganzes. Es gehe um verlässliche Infrastruktur, bezahlbares Wohnen und mehr Spielraum für Kommunen. Kraushaar warb zudem für das europäische LEADER-Programm.
15: In der Förderperiode 2014 bis 2022 wurden über 1,1 Milliarden Euro für mehr als 7.000 Projekte mobilisiert. LEADER fördert keine Projekte auf Zeit, sondern Strukturen, die bleiben. Arztpraxen, Dorfläden, Feuerwehrhäuser.
14: Kraushaar warnte vor Plänen der EU, die Fördergelder künftig zentral zu steuern. Ein Social-Media-Verbot, aber eleganter als Altersgrenze betitelt. Das empfehlen die Experten, die die Bundesregierung beauftragt hat. Die Kommission schlägt ein Mindestalter von 13 Jahren für TikTok, Insta und Co. vor. Oder alternativ unterschiedliche Altersgrenzen, je nach Risiko der einzelnen Plattform. Startschuss heute für den letzten Spieltag der WM-Gruppenphase. Aber wer denkt, nach Abpfiff ist alles klar, hat die Rechnung ohne die FIFA gemacht. Wenn etwa die Schotten gegen Brasilien nicht gewinnen, müssen sie als Gruppendritter tagelang warten, ob's fürs Weiterkommen reicht. Wenn ja, geht's möglicherweise gegen Deutschland. Und jetzt die News aus deiner Ecke mit Hanna.
13: Für Dresden und die Lausitz.
16: In Sachsen beziehen so viele Väter Elterngeld wie in keinem anderen deutschen Bundesland. Das zeigen aktuelle Zahlen des Statistischen Bundesamts. Uwe Schimonek mit den Einzelheiten.
17: Demnach lag der Anteil der Väter, die im Freistaat Elterngeld bekommen, zuletzt bei gut 30%. Damit hatte Sachsen im letzten Jahr bundesweit die Nase vorn, wie in den vergangenen Jahren auch. Laut Statistik beziehen Väter aus Dresden am häufigsten Kindergeld, gefolgt vom Landkreis Bautzen und der Stadt Leipzig. Schlusslichter sind der Vogtlandkreis und die Stadt Chemnitz.
16: Spontan im Bürgerbüro vorbeikommen, das geht in Pirna erstmal nicht so einfach. Bis Freitag in einer Woche kommt man dort nur an die Reihe, wenn man vorher einen Termin vereinbart hat. Entweder online oder per Telefon. Hintergrund sind personelle Engpässe. Ausnahmen gibt's nur im absoluten Notfall. In der Region tragen 4 Restaurants einen Michelin-Stern. Nach der Ernennung gestern haben das Elements, das Genussatelier und der Heiderand in Dresden einen Stern bestätigt bekommen. In Radebeul das Atelier Sans Souci. Michelin-Sterne sind die wichtigste Auszeichnung in der Spitzengastronomie.
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12: Die Sonne scheint und sie drückt auch die Temperaturen ordentlich nach oben. Bis zu 32 Grad hast du aktuell in Leipzig und Dresden. In Chemnitz sind es 30 Grad. Bis zum Abend scheint die Sonne hier. Kein Regen, keine Wolken in Sicht. Bisschen windig ist es dazu. Morgen auch wieder richtig dick Sonne bei Temperaturen bis zu 36 Grad. Wow!
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12: Um kurz nach 4. Die A4 Chemnitz Richtung Dresden zwischen dem Dreieck und Wilsdruff. Achtung, da hat's geknallt. Da sind noch Personen auf der Straße. Die Stelle ist noch nicht abgesichert. Bleibt bitte besonders vorsichtig da. Die A9 Halle Leipzig Richtung Berlin zwischen dem Schkeuditzer Kreuz und Wiedemar. Da liegen Reifenteile auf der Straße. A72 Plauen Richtung Hof zwischen Pirk und Hochfranken. Achtung, da steht ein kaputter Laster auf der rechten Spur. Die B178 Oberkunnersdorf Richtung Zittau ist zwischen Oberkunnersdorf und dem Abzweig nach Zittau in beide Richtungen gesperrt. In Dresden sind am Sachsenplatz mehrere Ampelanlagen ausgefallen aktuell. Bleibt da bitte vorsichtig. Dann ist die Donauerstraße in Dresden zwischen dem Langer Weg und der Michaelisstraße weiterhin gesperrt. In Tettau ist die Lauchhammerstraße gesperrt auf der Höhe des Teichwegs. Da ist die Feuerwehr immer noch im Einsatz.
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12: Stehen auf der B87 Leipzig Richtung Torgau auf der Ortsumgehung Eilenburg, in Thum auf der Zschopauer Straße, in Dresden-Rossendorf auf der Radeberger Landstraße in Richtung Radeberg, in Pirna auf der Bahnhofstraße, da wird in beide Richtungen geblitzt und der letzte Blitzer steht in Dresden auf der Boderitzer Straße am Ortsausgang Richtung Mokritz. Hast du denn noch was gesehen irgendwo, einen Stau oder einen Blitzer? Meld dich unter der 0850 5x9 oder schick eine WhatsApp rüber. Nummer dazu findest du auf energy.de/Sachsen. Dein nächstes Energy Sachsen Verkehrsupdate, das kommt dann sofort wieder, wenn's kracht.
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12: Hoffentlich hast du bald mal Feierabend, ein paar Stunden noch, dann kühlt es sich draußen auch noch mal so ein bisschen ab, hoffentlich. Ich hoffe, du bist auf jeden Fall schon im Feierabend drin. Wenn nicht, dann halt auf jeden Fall durch. Ich versorge dich weiter mit Hitting Music Only. Ein paar erfrischende Dinger haben wir natürlich noch drin hier in der Playlist für dich. Jetzt kriegst du zum Beispiel hier Oliver Heldens mit Lady, Hear Me Tonight. Hab einen ganz entspannten Nachmittag.
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Energy Sachsen hier. Happy Mittwoch mit den meisten neuen Hits, der meisten Musik und jetzt mit Harry Styles. Der tut ja auch gerade rum durch Europa und auch in UK ist gerade richtig Hitze angesagt. Deswegen haben die im Wembley Stadium jetzt gesagt, ey, wenn hier Harry Styles am Start ist, dann müssen wir ein bisschen unsere Regeln lockern. Die Gäste dürfen da jetzt auch größere und stabilere Wasserflaschen mitnehmen. Alles andere wäre bei über 30 Grad auch komplett crazy. Das Wasser an den Bars, das haben sie auch ein bisschen billiger gemacht und es gibt auch kostenlose Wasserstationen. Das ist natürlich sehr, sehr wichtig, ne? Dass man da auch erfrischt bleibt bei so einem Harry Styles Konzert. Und dann kann hoffentlich entspannt gefeiert werden. Harry Styles kriegst du jetzt hier einfach so rein in die Playlist mit seinem neuesten Hit American Girls. Schönen Nachmittag dir mit Hitmusik Only hier bei Energy Sachsen.

Energy Sachsen, Hit Music Only, kriegst du hier, damit der Feierabend ganz schnell da ist. Und ein alter Horrorfilm-Klassiker kommt auch zurück in die Kinos. The Blair Witch Project. Der Film hat Ende der 90er übelste Wellen gemacht. Es war so der erste Found-Footage-Film. Also das heißt, dass bei dem alles so mit kleinen Handkameras gedreht wurde. Und dann war es so, als wären die Protagonisten, als wärst du dabei, wie die das gefilmt haben, was die da sehen. Und das war auf jeden Fall richtig gruselig. Da sind auch einige aus dem Film rausgestürmt, weil denen so schlecht wurde. Weil, wie gesagt, das Kamerawackeln, das war nicht ohne. Es ging um so Leute, die im Wald unterwegs waren und weirden Shit erlebt haben. Und der ganze Film wurde auch mit kleinem Budget gedreht und hat dann aber richtig doll Kasse gemacht. Und das wollen sie jetzt nochmal wiederholen. Blair Witch Project soll jetzt die Gen Z erobern. Nächstes Jahr im Herbst kommt er in die Kinos, nochmal neu aufgelegt. Auch mit Leuten, die beim alten Film schon dabei waren. Die sind jetzt auch beim neuen Film mit dabei in der Produktion und so. Also ich gucke mir den nicht an. Ich habe zu viel Schiss, aber vielleicht wird das auch dann nächstes Jahr der neue Grusel-Blockbuster schlechthin, wa? Alex Warren, der gruselt dich jetzt nicht hoffentlich. Der ist jetzt hier am Start bei Energy Sachsen. Hit Music Only auf dem Mittwoch. Yay! Yeah.

0: Gracie Abrams bei Energy Sachsen. Hit Music Only kriegst du hier auf dem Weg in den Feierabend rein. Gleich den neuen Hit von Olivia Rodrigo, Drop Dead. Und davor hörst du noch Taylor Swift mit Opelite. Bleib dran.
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0: Bis zu 32 Grad aktuell im Freistaat. Ansonsten viel Sonne bis zum Abend, kein Regen in Sicht. Ein bisschen windig ist es hier und da. Morgen dann auch wieder richtig dick Sonne bei Temperaturen bis zu 36 Grad.
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0: Um 16.31 Uhr die A4 Chemnitz Richtung Dresden zwischen Frankenberg und dem Rastplatz Rossauer Wald. Achtung, da liegen Reifenteile auf der Straße. Nochmal die A4 Chemnitz Richtung Dresden zwischen dem Dreieck Nossen und Wilsdruff ist die rechte Spur gesperrt. Und die A4 Dresden Richtung Görlitz zwischen Rödertal und Burkau ist ein Laster liegen geblieben. Reifenteile liegen auf der Straße. Aktuell staut es sich da jetzt zum Feierabend. 3 Kilometer sind es aktuell. Die A72 Plauen Richtung Hof zwischen Pirk und Hochfranken. Achtung, da steht ein kaputter Laster auf der rechten Straßenseite. Die B178 Oberkunnersdorf Richtung Zittau ist zwischen Oberkunnersdorf und dem Abzweig nach Zittau in beide Richtungen gesperrt. In Dresden die Donauerstraße zwischen dem Langen Weg und der Michaelisstraße ist auch die Straße gesperrt. In Dresden ist es dann nochmal am Sachsenplatz. Da ist die Straße nicht gesperrt, aber Achtung, da ist die Ampelanlage ausgefallen. Und in Tettau, die Lauchhammerstraße ist gesperrt auf Höhe des Teichwegs in beide Richtungen. Und jetzt haben wir noch die hier.
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0: Stehen auf der B87 Leipzig Richtung Torgau, auf der Ortsumgehung Eilenburg, in Thum auf der Zschopauer Straße, in Dresden-Rossendorf, auf der Radeberger Landstraße in Richtung Radeberg, in Pirna auf der Bahnhofstraße und in Dresden auf der Poderitzer Straße am Ortsausgang Richtung Mockritz. Das ist es. Hast du noch irgendwo was gesehen? Meld dich unter der 0800 50 5x die 9. WhatsApp schicken geht auch. Nummer findest du auf energy.de/sachsen. Dein nächstes Energy Sachsen Verkehrsupdate. Das kommt dann sofort wieder, wenn es kracht.
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0: Energy Sachsen ist an, deine Nummer 1 für die meisten neuen Hits. Und jetzt ist der Max Musik wieder im Studio und das bedeutet, du bist ganz nah dran am Feierabend. Jetzt gibt es nämlich nochmal Musiknews.
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1: Ach ja, unser Robin Schulz, der macht diesmal nichts irgendwie Protziges, aber er ist trotzdem extrem am Ball, denn er ist ein großer Fan der Fußball-Weltmeisterschaft und hatte gestern jemanden zu Besuch, der riesiger Portugal-Fan ist.
0: Ja.
1: Und wir haben ja mitbekommen, die haben ja gestern Usbekistan richtig abgeluscht und diese Spannung von dem Typen in dem Gesicht, das muss ich dir wirklich mal angucken, der hat sich so süß gefreut.
0: Richtiger Fußballfan.
1: Ja, ja.
0: Cristiano Ronaldo-Fan wahrscheinlich auch.
1: Aber, Nando, erinnerst du dich noch, wir haben noch neulich über Benny Blanco gequatscht, der sich ja die Hälfte von seinem Kopf abrasiert hat. Und ich glaube wirklich, das wird irgendein YouTube-Format, beziehungsweise kann man es auch bei Apple gucken. Denn es sind jetzt die Hauptdarsteller hier von Breaking Bad am Start.
0: Okay.
1: Und machen mit Benny Blanco irgendwelchen Blödsinn und hauen sich...
0: Meth kochen zum Beispiel.
1: Die hauen sich Gläser auf den Kopf. Okay. Also diese Schauspielergläser, diese sehr zerbrechlichen Dinger, die machen da richtig Alarm. Ich weiß nicht, was das genau ist. Aber das entwickelt sich wie so eine Art Comedy-Show.
0: Na, da muss ich doch mal reingucken.
1: Und wenn du mal so eine Festival-Show der neuen Art sehen willst, check mal Insta-Account von David Guetta aus. Das ist so wild. Also riesiges Feuerwehr, er hat ein Konzert gespielt und zwar in Frankreich. Und hinter ihm steht eine große Säule und plötzlich schießt die einen riesigen Lichtstrahl nach oben. Ich glaube, das ist KI. Es sieht zumindest dermaßen so aus. Wenn es das nicht sein sollte, dann bekommt der Special Effect Mann hoffentlich einen Preis dafür.
0: Mindestens das. Ich glaube, er hat sein neuestes Set ins All gebeamt, dass die Aliens auch ein bisschen absteppen können zu David Guetta.
1: Wick, wick.
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Energy Sachsen ist an die Nummer 1 hier für die meisten neuen Hits. Jetzt mit Olivia Rodrigo und sie ist auf ihrem linken Ohr fast taub. Wusstest du das? Ich wusste es nicht. Das hat sie letztens in einem Interview gedroppt, aber sie hatte auch noch ein zweites Ohr und das fast taube Ohr. Das hat sie jetzt auch nicht daran gehindert, noch ein drittes Album rauszuhauen und das ist ja nun wirklich richtig dolle eingeschlagen. Ihr neuester Hit Drop Dead, der ist auch auf dem neuen Album mit drauf und den kriegst du jetzt hier bei Energy Sachsen. Die meisten neuen Hits, mach wie du schaffst zum Feierabend. 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

0: Lotte Vase, Olivia Rodrigo bei Energy Sachsen, die meisten Hits, die meiste Musik. Gleich geht's weiter ran in deinen Feierabend mit ein bisschen WM-Stimmung. Shakira und Burner Boy sind am Start mit ihrem neuesten Hit Day Day und davor hörst du noch Golden von Handtracks. Bleib dran.
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9: Gleich 17 Uhr.
10: Ich bin Silas, hallo. Kinder und Jugendliche sollen in der digitalen Welt besser geschützt werden. Die Expertenkommission des Familienministeriums hat dazu jetzt Vorschläge gemacht. Unter anderem eine Altersgrenze für Social Media, die mit 13 Jahren aber nicht ganz so hart ausfällt wie in anderen Ländern. Teenager auszusperren bringt nichts, sagte der Kommissionsvorsitzende Olaf Köller.
11: Kinder brauchen Schutz vor Übergriffen, manipulativen Designs und verstörenden Inhalten. Sie brauchen Befähigung, um digitale Medien zu verstehen, einzuordnen und selbstbestimmt zu nutzen. Und sie brauchen Teilhabe. Digitale Räume sind längst Orte des Lernens, der Kommunikation, der Freundschaft, der Kreativität, der politischen Meinungsbildung und der gesellschaftlichen Beteiligung.
10: Sachsens Infrastrukturministerin Kraushaar will ländliche Regionen stärker in den Mittelpunkt rücken. Im Landtag sagte sie, wer den ländlichen Raum stärke, stärke Sachsen als Ganzes. Es gehe um verlässliche Infrastruktur, bezahlbares Wohnen und mehr Spielraum für Kommunen. Der, Zitat, planmäßige Tausch einer technischen Komponente ist überhaupt nicht nach Plan gelaufen und hat bei der Bahn wohl den Komplettausfall letzte Nacht verursacht. Zehntausende Menschen saßen während der anderthalbstündigen Technikpanne an Bahnhöfen oder in Zügen fest. Und jetzt die News aus deiner Ecke mit Hanna.
2: Für Dresden und die Lausitz.
12: Auch Hobbysportler ächzen unter der Hitzewelle. Wer aktiv sein will, sollte das in die Morgen- oder Abendstunden legen. Auch ein Training drinnen sollte man sich gut überlegen, sagte uns Christian Dams vom Landessportbund Sachsen.
13: Wenn die Wärme natürlich auf die Turnhallen dort ordentlich drauf gekommen ist, dann musst du natürlich auch schauen, ist es tatsächlicherweise da drin von den Bedingungen her überhaupt realistisch, dass man schafft, dort Durchzug hinzubekommen, damit wir da Bedingungen schaffen, die es wirklich möglich machen, eine irgendwie geartete Trainingseinheit durchzuführen.
12: Im Raum Dresden und Meißen hat es eine ganze Reihe von Schockanrufen gegeben. Der Polizei wurden gestern fast 20 Fälle gemeldet. Dabei gaben sich die Betrüger als Polizisten, Anwälte oder Ärzte aus, um an Geld zu kommen. Ein älteres Ehepaar sollte zum Beispiel 125.000 Euro für die angeblich schwerkranke Tochter zahlen. Die Dresdner Verkehrsbetriebe lassen zur langen Nacht der Wissenschaften mehr Busse und Straßenbahnen fahren. Zahlreiche Unis und Hochschulen haben am Freitag bis Mitternacht für Besucher geöffnet. Deshalb sind alle 30 Minuten zwei zusätzliche Buslinien und eine Sonderstraßenbahn unterwegs.
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9: Da gibt's nicht viel zu sagen. Es ist hot draußen, bis zu 32 Grad im Freistaat und die Sonne, die ballert, kein Regen in Sicht. Ein bisschen windig ist es draußen. Morgen wird's dann ähnlich. Da ist auch wieder richtig dick Sonne am Start bei Temperaturen bis zu 36 Grad. Es wird also nochmal wärmer.
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9: Um kurz nach 5 die A4 Chemnitz Richtung Dresden zwischen Frankenberg und dem Rastplatz Rossauer Wald. Achtung, da liegen Reifenteile auf der Straße. Dresden Richtung Görlitz zwischen Rödertal und Burkau ist nass da liegen geblieben. Da liegen auch Reifenteile auf der Straße. Es staut sich. Aktuell sind es 3 Kilometer. Und dann geht es weiter auf der A72 Chemnitz Richtung Zwickau zwischen Chemnitz-Rottluff und Stolberg Nord. Auch ein Stau. 7 Kilometer jetzt zum Feierabend. Da brauchst du wahrscheinlich ein halbes Stündchen länger. Halt gut durch. Nochmal die A72 Plauen Richtung Hof zwischen Pirk und Hochfranken. Achtung, da steht ein kaputter Laster auf der rechten Straßenseite. In Dresden ist die Donauerstraße zwischen dem Langen Weg und der Michaelisstraße gesperrt. Da hat es geknallt. Außerdem am Sachsenplatz, da sind mehrere Ampelanlagen ausgefallen. Bleibt da auch vorsichtig. In Tettau ist die Lauchhammer Straße auf der Höhe des Teichwegs in beide Richtungen gesperrt. Die Feuerwehr ist noch im Einsatz.
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9: Stehen auf der B87 Leipzig Richtung Torgau auf der Ortsumgehung Eilenburg, in Thum auf der Zschopauer Straße, in Pirna auf der Bahnhofstraße und in Dresden auf der Boderitzer Straße am Ortsausgang Richtung Mockritz. Hast du sonst noch was gesehen, einen Stau oder einen Blitzer, melde dich unter der 0800 50 5x9 oder schreib eine WhatsApp-Nachricht. Die Nummer dazu, die findest du auf energy.de/sachsen. Dein nächstes Energy Sachsen Verkehrsupdate, das kommt dann sofort wieder, wenn's kracht.
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9: Es ist Feierabendzeit. Ab jetzt geht's runter. Hoffentlich so langsam mal temperaturtechnisch. Und dann geht's weiter rauf mit der Feierabendstimmung. Da versorge ich dich natürlich noch weiter mit nicen Hits und mit Tickets. Du weißt ja, ne? Wir feiern mit dir den Energy Sachsen Hits Sommer und ich hau Tickets raus für dich gleich. Diesmal schicke ich dich zum Jazzy-Konzert. Mixed Deutschrap mit R&B so zusammen, klingt super nice. Absoluter Top-Notch-Künstler hier in Deutschland. Tickets schnappst du dir gleich, ich sag dir nochmal genau Bescheid. Ansonsten kriegst du jetzt hier Golden von Huntrix. Schönen Feierabend dir.
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0: Jetzt kommen wir schon mal ein bisschen hier in WM-Stimmung, oder was? Die Die hörst du jetzt den neuesten Hit von Shakira und Burna Boy, die offizielle WM-Hymne. Hier bei Energy Sachsen, die meisten neuen

Na, einen happy hotten Mittwoch dir mit Energy Sachsen und Hit Music Only. Komm gut rein in deinen Feierabend. 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Und jetzt, Samba hier am Start für dich.

0: Summer bei Energy Sachsen. Die meisten Non-Hits, die meiste Musik. Schönen Feierabend dir. 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
0: Dann komme ich doch gerne nochmal rein hier bei Energy Sachsen, die meisten Hits, die meiste Musik. Und sag dir, was du gleich noch kriegst hier auf dem Teller, ist Fastboy noch mit seinem neuesten Hit oder mit ihrem neuesten Hit, Beautiful Life. Und davor hörst du auch noch den Michael Schulte mit 5 AM. Bleib dran!
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4: Es ist hot draußen, bis zu 32 Grad aktuell im Freistaat. Bis zum Abend scheint auch noch ordentlich die Sonne, kein Regen in Sicht. Ein bisschen windig ist es, das sorgt nochmal für eine frische Brise. Ansonsten morgen nochmal richtig viel Sonne bei Temperaturen bis zu 36 Grad.
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4: Um 17.31 Uhr die A4 Chemnitz Richtung Dresden zwischen Frankenberg und dem Rastplatz Rossauer Wald. Achtung, da liegen Reifenteile auf der Straße. Dann zwischen Dresden, also nochmal die A4 Dresden Richtung Görlitz. So, zwischen Rödertal und Burkau, da ist ein Laster liegen geblieben. Da staut es sich gerade noch. 3 Kilometer sind es da jetzt auf dem Feierabend. Halt durch, falls du da reingeraten bist. A13 Berlin Richtung Dresden zwischen Großrehschen und Klettwitz. Da liegen auch Fahrzeugteile auf der Straße. Die A72 Chemnitz Richtung Zwickau. Da ist noch ein Stau angesagt zwischen Chemnitz-Rottluff und Stolberg Nord. 7 Kilometer sind es da aktuell. Da dauert es wahrscheinlich ein halbes Stündchen länger. Und nochmal die A72 Plauen Richtung Hof. Zwischen Pirk und Hochfranken. Achtung, da steht ein kaputter Laster auf der rechten Straßenseite. In Chemnitz, der Südring zwischen der Thalheimer Straße und der Markersdorfer Straße. Da hat's geknallt. In Tettau ist die Lauchhammer Straße auf Höhe des Teichwegs in beide Richtungen gesperrt.
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4: Stehen auf der B87 Leipzig Richtung Torgau auf der Ortsumgehung Eilenburg. In Pirna wird geblitzt auf der Bahnhofstraße in beide Richtungen. Und einer steht auch noch in Dresden auf der Boderitzer Straße am Ortsausgang Richtung Mokritz. Das ist es. Hast du denn noch was gesehen? Ein Stau, ein Blitzer irgendwo? Dann melde dich unter der 0800 50 5x die 9. WhatsApp schicken geht auch. Die Nummer dazu, die findest du auf energy.de/sachsen. Dein nächstes Energy Sachsen Verkehrsupdate kommt sofort wieder, wenn es kracht. Bis dahin, komm gut durch.
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0: Und heute schickt ganz Sachsen in den Feierabend der Moritz aus Leipzig. Hi Moritz.
1: Hi.
0: Na, was machst du gerade?
1: Ja, ich bin leider Student und bin aktuell am Hausarbeit schreiben und bin tatsächlich gerade in einer Songtextanalyse.
0: Okay, damit bist du wahrscheinlich noch zum Feierabend beschäftigt, aber ist ja auch super warm draußen. Wie hältst du die Hitze drin aus beim Hausarbeit schreiben?
1: Sehr, sehr schwierig. Ich sitze hier mit Ventilator. Aber ich denke, wir werden heute Abend mal noch rausgehen, ein Eis essen gehen oder vielleicht auch was zu essen suchen, nicht so kochen bei dem Wetter und ja.
0: Na, das klingt ja nach einem Plan. Dann hoffe ich, du kommst schnell durch und wünsche dir trotzdem einen schönen Feierabend und ganz Sachsen nimmst du nochmal mit jetzt.
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0: Der bekannte Deep bei Energy Sachsen, die meisten und Hits, die meiste Musik. Und im Energy Sachsen Hits Sommer gibt's auch die meisten Tickets für dich.
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0: Ich schicke dich heute zum Jazzy-Konzert. Ein Newcomer im Hip-Hop- und R&B-Bereich spielt im Herbst in Dresden. Und da will hin die Claudia aus Ohorn. Hallo Claudia.
2: Hi.
0: Na, was machst du gerade bei dem Wetter, bei der Hitze?
2: Ich habe jetzt gerade das Radio angemacht, dann habe ich gehört, Konzert angerufen und danach springe ich im Pool.
0: Okay, also quasi erst die Arbeit-Tickets gewinnen und dann das Vergnügen, oder was?
2: Oder? Ja, ist eigentlich jedes Vergnügen, oder? Wenn man es so nimmt. Aber ja,
0: auf
2: so ist mein
0: Fall.
2: Plan. War jetzt so ganz spontan. Ich dachte, na, wenn ich jetzt das nie einfach versuche, wann dann, ne? Also von daher. Also ich finde, so live ist ja sowieso immer nochmal was anderes, als wenn man so irgendwie im Fernsehen oder ähnliches guckt oder auf Stream oder irgendwie. Und live kann man sich ja alles mal irgendwie angucken und dann einfach mit bewegen zur Musik.
0: Na, das kannst du bei Jazzik auf jeden Fall machen, liebe Claudia. Du hast die Tickets gewonnen.
2: Jawohl, sehr gut. Dann kann der Pool jetzt kommen.
0: Da hat die Hitsommerfalle mal wieder zugeschnappt. 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Und den ganzen Tag kann es immer wieder jederzeit soweit sein. 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
0: Fastboy, jetzt hier für dich auf dem Feierabend mit dem neuesten Hit Beautiful Life. 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

0: Happy Feierabend hier mit Energy Sachsen Hit Music Only und gleich mit Joe. Macht hier gleich weiter mit brandneuen Hits. Mit dabei hat sie BTS und ihren neuesten Hit Swim. Leonie mit Don't Worry kriegst du davor noch. Und Miles Smith mit Haven gibt's im Hit Update. Nur das ist doch was. Bleibt dran.
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11: Deine Wochenmitte verbringst du in der Dresdner Neustadt. Heute Abend ganz gemütlich beim Quizzen. Das Barnaby bringt dir ab 19 Uhr beim Kneipenquiz verschiedenste Fragen aus allerlei Kategorien, die du mit deinen Friends einfach beantwortest und gegen andere Teilnehmende battlest. Check das unbedingt aus, das wird ein richtig guter Mittwoch. Was sonst noch bei dir geht, das findest du auf energy.de/sachsen.
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11: 6:01 ist es.
12: Ich bin Silas, hallo. Menschen auf dem Land sollen in Sachsen mehr Rückhalt bekommen. Das hat Infrastrukturministerin Regina Kraushaar in ihrer Fachregierungserklärung im Dresdner Landtag betont. Kraushaar setzt dabei auf bessere Infrastruktur, bezahlbares Wohnen und mehr Freiheit für die Kommunen.
13: Die Antwort ist also nicht mehr Vorgaben aus Dresden. Sie lautet stattdessen Vertrauen in die Menschen vor Ort und ihre Handlungskompetenz. Die Verantwortung übernehmen die Menschen gerne selbst. Die Entscheidungen gehören dorthin, wo die Herausforderungen entstehen.
12: Experten sind für ein weniger striktes Verbot von Insta, TikTok und Co. für Kinder und Jugendliche. Die vom Familienministerium eingesetzte Kommission schlägt ein Mindestalter von 13 Jahren für Social-Media-Accounts vor oder eine Beschränkung für einzelne Dienste, je nach Risiko. Weitere Vorschläge: In Schulen sollen Smartphones so gut wie nicht mehr privat genutzt werden dürfen. Außerdem sollen Eltern bei der digitalen Erziehung stärker in die Pflicht genommen werden. Nächste wichtige Personalie bei Dynamo Dresden. Der Verein hat Leihspieler Jonas Sterner fest verpflichtet. Der 24-Jährige war eigentlich bei Hannover unter Vertrag, stand aber in der letzten Rückrunde alle Spiele bei Dynamo auf dem Platz. Der Verteidiger war auch vorher schon mal als Leihspieler für die Dresdner im Einsatz. Und jetzt die News aus deiner Ecke mit Hanna.
0: Für Dresden und die Lausitz.
14: In Sachsen beziehen so viele Väter Elterngeld wie in keinem anderen deutschen Bundesland. Das zeigen aktuelle Zahlen des Statistischen Bundesamts. Uwe Schimonek mit den Einzelheiten.
15: Demnach lag der Anteil der Väter, die im Freistaat Elterngeld bekommen, zuletzt bei gut 30%. Damit hatte Sachsen im letzten Jahr bundesweit die Nase vorn, wie in den vergangenen Jahren auch. Laut Statistik beziehen Väter aus Dresden am häufigsten Kindergeld, gefolgt vom Landkreis Bautzen und der Stadt Leipzig. Schlusslichter sind der Vogtlandkreis und die Stadt Chemnitz.
14: Spontan im Bürgerbüro vorbeikommen, das geht in Pirna erstmal nicht so einfach. Bis Freitag in einer Woche kommt man dort nur an die Reihe, wenn man vorher einen Termin vereinbart hat. Entweder online oder per Telefon. Hintergrund sind personelle Engpässe. Ausnahmen gibt's nur im absoluten Notfall. In der Region tragen 4 Restaurants einen Michelin-Stern. Nach der Ernennung gestern haben das Elements, das Genussatelier und der Heiderand in Dresden einen Stern bestätigt bekommen. In Radebeul das Atelier Sans Souci. Michelin-Sterne sind die wichtigste Auszeichnung in der Spitzengastronomie.
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11: Wirklich richtig tolles Hitsommerwetter gerade, bei Werten von um die 32 Grad im Freistaat. Alle Dachgeschossbewohner, ihr tut mir wirklich leid, wir stehen das zusammen durch. Bei mir im Dachgeschoss hat es wahrscheinlich dann auch 40 Grad, wenn ich nach Hause komme. Dabei ist es sonnig und trocken und auch ja, der Himmel, der ist relativ klar.
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11: Es ist einiges los auf den Straßen. A4 Chemnitz Richtung Dresden zwischen Frankenberg und dem Rastplatz Rossauer Wald. Da liegen Reifenteile auf der Fahrbahn. A4 Dresden Richtung Görlitz zwischen Rödertal und Burkhardt ist ein LKW liegen geblieben. Es sind Reifenteile auf der Straße und zusätzlich staut sich noch 3 Kilometer. A72 Plauen Richtung Hof zwischen Pirk und Hoffranken. Da ist auch Gefahr durch einen kaputten LKW. Der steht da auf der rechten Spur. In Chemnitz Südring zwischen der Thalheimer Straße und der Markersdorfer Straße hat es gekracht. Und eine letzte Meldung habe ich noch aus Tettau. Da ist die Lauchhammer Straße in Höhe vom Teichweg wegen einem Feuerwehreinsatz in beiden Richtungen dicht.
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11: Dafür gibt's hier keine, da hast du freie Fahrt. Hast du sonst noch was gesehen? Einen Stau und einen Blitzer, dann melde dich gern bei uns. Nummer wie immer die 0800 50 und 5x9. Oder du schickst eine WhatsApp rum. Die Nummer, die gibt's auf energy.de/sachsen. Dein nächstes Energy Sachsen Verkehrsupdate. Das kommt dann sofort, wenn's kracht.
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11: Bam, bam, bam, die Mitte der Woche, die ist durch. Das ging mega fix hier bei Energy Sachsen. Ich bin für dich am Start, die Joe mit brandneuen Hits wie immer. Und da gibt's jetzt Leonie für dich auf die Ohren. Ihr Hit Don't Worry, auf geht's, ab geht's.
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bei Mai Smith. Der verbreitet hier trotzdem ein bisschen Gänsehaut. Das schafft er ja immer wieder, wenn er in deiner Energy Sachsen Playlist ist. Und dieses Mal ist sein neuer Banger Haven am Start. Mal wieder ganz große Gefühle, ganz viel persönliche Story und gleichzeitig ist es auch der Leadtrack von seinem neuen Album. My Mess, My Heart, My Life ist auch irgendwie so ein bisschen der ganze Vibe vom Track. Hörst du rein in dein Energy Sachsen

Es war Talk of Town hier bei Energy Sachsen. Die Kaulitz-Brüder moderieren Wetten, dass. Viele haben es hart gefeiert, manche haben gesagt, oh, muss man das Ding jetzt nochmal rausholen, ist nicht irgendwann gut. Jetzt gibt's aber ein paar mehr Infos zu der ganzen Sache, hörst du natürlich zuallererst hier bei mir bei Energy Sachsen brandneu. Die erste Sendung wird im Dezember ausgestrahlt und danach ist Schicht im Schacht. Es wird nur eine Sendung mit Bill und Tom geben. Die beiden meinten nämlich, Leute, wir wollen ja weiterhin Mucke machen, Touren und, da können wir nicht noch eine Fernsehshow hosten. Checke auf jeden Fall, aber für einmal wird's bestimmt mega mausig. Ich freue mich auf jeden Fall sehr drauf. Jetzt geht's hier weiter mit brandneuen Hits und da kriegst du jetzt BTS mit ihrem Hit Swim bei Energy Sachsen brandneu.

0: 3:30 ist es hier bei Energy Sachsen und in der nächsten halben Stunde kriegst du die Jungs von Clock Clock mit ihrem neuen Hit Out of the Dark. Und Alex Warren ist auch mit am Start mit Fever Dream. Richtig gute Laune-Song hier.
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0: Leipzig und Dresden melden gerade Werte von 33 Grad. Chemnitz und Zwickau noch 30 Grad und Görlitz noch 29. Also wirklich super, super hot im Freistaat. Das wird in der Nacht nicht so wirklich besser. Da hast du Tiefstwerte zwischen 14 und 20 Grad. Es bleibt weiterhin trocken und der Himmel, der ist recht klar.
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0: A4 Dresden Richtung Görlitz zwischen Rödertal und Burkau. Da ist ein LKW liegen geblieben und das sind Reifenteile auf der Straße. Außerdem staut sich deshalb 3 Kilometer. A13 Schönefelder Kreuz Richtung Dresden zwischen Großreschen und Klettwitz. Da liegen Fahrzeugteile auf der Straße. Da fährst du also besonders vorsichtig. A72 Plauen Richtung Hof zwischen Pirk und Hofranken. Da ist ebenfalls ein kaputter LKW. Der steht da auf der rechten Spur. Und in Tettau, da ist die Lauchhammer Straße in Höhe vom Teichweg wegen einem Feuerwehreinsatz in beiden Richtungen dicht.
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0: Sind gerade keine gemeldet, solltest du aber welche gesehen haben, dann melde dich gern bei uns. Nummer ist die 0800 50 und 5x9. Oder du schickst eine WhatsApp rum. Gern auch eine Sprache. Die Nummer, die gibt's auf energy.de/sachsen. Dein nächstes Energy Sachsen Verkehrsupdate. Das kommt dann sofort, wenn's kracht.
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0: 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Vielleicht gibt's ja bald Italien im Büro. Jetzt Alex Warren in der Playlist mit seinem Hit Fever Dream bei deiner Nummer 1 für die meisten neuen Hits bei Energy Sachsen.

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Der hat letztes Mal eine Rose bekommen. Stay von Leonie und Callum Scott. Mal gucken, ob es nächste Woche auch noch so schick aussieht für den. Jetzt hörst du aber erst

0: Es gibt schon wieder Streit bei Energy Sachsen Top 7 um 7. Wer kriegt die 1? Taylor Swift oder Alex Warren? Hörst du gleich. Es hat sich auf jeden Fall einiges rumgeschoben durch dein Vote.
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8: Die Hälfte der Woche hast du in Dresden abgehakt und dir damit schon einen ganz entspannten Abend verdient. Deshalb geht's für dich ins Hebedas zum Open Mic Tyson. Da musst du nichts machen, außer sitzen und den Jokes von der Bühne lauschen. 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
8: Um 7 ist es.
9: Ich bin Lisa, hallo. Kinder und Jugendliche sollen in der digitalen Welt besser geschützt werden. Die Expertenkommission des Familienministeriums hat dazu jetzt Vorschläge gemacht. Unter anderem eine Altersgrenze für Social Media, die mit 13 Jahren aber nicht ganz so hart ausfällt wie in anderen Ländern. Sachsens ländlicher Raum soll mehr Rückenwind bekommen. Infrastrukturministerin Kraushaar hat heute im Landtag mehr Spielraum für Kommunen gefordert. Es geht um Wohnen, Verkehr und Strukturwandel. Ihr Ziel sind verlässliche Chancen im Alltag, sie sagte.
10: Wer den ländlichen Raum stärkt, stärkt Sachsen als Ganzes. Es geht darum, ländliche Räume zu sehen und ernst zu nehmen, als politische Priorität, als Ort, an dem Politik spürbar werden muss. Unter anderem darauf bauen wir im Herbst die neue Fachstrategie Ländliche Entwicklung meines Hauses auf, als Fahrplan für das nächste Jahrzehnt.
9: Startschuss heute für den letzten Spieltag der WM-Gruppenphase. Aber wer denkt, nach Abpfiff ist alles klar, hat die Rechnung ohne die FIFA gemacht. Wenn etwa die Schotten gegen Brasilien nicht gewinnen, müssen sie als Gruppendritter tagelang warten, ob es fürs Weiterkommen reicht. Wenn ja, geht's möglicherweise gegen Deutschland. Und jetzt die News aus deiner Ecke mit Hanna.
2: Für Dresden und die Lausitz.
11: Auch Hobbysportler ächzen unter der Hitzewelle. Wer aktiv sein will, sollte das in die Morgen- oder Abendstunden legen. Auch ein Training drinnen sollte man sich gut überlegen, sagt uns Christian Dams vom Landessportbund Sachsen.
12: Wenn die Wärme natürlich auf die Turnhallen dort ordentlich drauf gekommen ist, dann musst du natürlich auch schauen, ist es tatsächlicherweise da drin von den Bedingungen her überhaupt realistisch, dass man schafft, dort Durchzug hinzubekommen, damit wir da Bedingungen schaffen, die es wirklich möglich machen, eine irgendwie geartete Trainingseinheit durchzuführen.
11: Im Raum Dresden und Meißen hat es eine ganze Reihe von Schockanrufen gegeben. Der Polizei wurden gestern fast 20 Fälle gemeldet. Dabei gaben sich die Betrüger als Polizisten, Anwälte oder Ärzte aus, um an Geld zu kommen. Ein älteres Ehepaar sollte zum Beispiel 125.000 Euro für die angeblich schwerkranke Tochter zahlen. Die Dresdner Verkehrsbetriebe lassen zur langen Nacht der Wissenschaften mehr Busse und Straßenbahnen fahren. Zahlreiche Unis und Hochschulen haben am Freitag bis Mitternacht für Besucher geöffnet. Deshalb sind alle 30 Minuten zwei zusätzliche Buslinien und eine Sonderstraßenbahn unterwegs.
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8: Es ist und bleibt hot im Freistaat, Werte von um die 30 Grad aktuell noch. Ich finde, das schreit nach einem Feierabend, Aproli. In der Nacht dann Tiefstwerte zwischen 14 und 20 Grad, also immer noch sehr warm. Und morgen wird es noch ein Stück hotter. Ich weiß nicht, wie das gehen soll, aber Maxi-Werte von bis zu 36 Grad.
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8: A4 Chemnitz Richtung Dresden zwischen dem Dreieck Nossen und Wilsdruff ist die rechte Spur wegen Bergungsarbeiten gesperrt. Ebenfalls A4 Dresden Richtung Görlitz zwischen Rödertal und Burkauder ist ein LKW liegen geblieben und es sind Reifenteile auf der Straße. Außerdem staut sich da jetzt 3 Kilometer und in der Gegenrichtung zwischen Dresden-Altstadt und dem Dreieck Dresden-West, da steht ein kaputter LKW auf der rechten Spur.
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8: Habe ich keinen gemeldet sonst, da ist wirklich komplett freie Fahrt. Hast du aber noch was gesehen? Einen staunenden Blitzer, dann melde dich gern bei uns. Nummer ist die 0800 50 und 5 mal die 9. Oder du schickst eine WhatsApp rum, da freue ich mich immer ganz besonders drüber. Auch über Sprachnachrichten. Die Nummer, die gibt's auf energy.de/sachsen. Dein nächstes Energy Sachsen Verkehrsupdate, das kommt dann sofort, wenn's kracht.
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8: Die Rakete wird gezündet bei deinen Daily Mini-Charts hier bei deinen Energy Sachsen Top 7 um 7 an deinem Feierabend auf Mittwoch. Und Platz 7 ist da heute Junat Ass zusammen mit Daddy DJ geworden. Gestern erst den Energy Sachsen Hit Update, heute schon Platz 7, ihr Hit Flipside.
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Die Fehde, die hört nicht auf und Alex Warren ist auf jeden Fall zurück. Sein Hit Passenger heute deinen Platz 1 bei deinen NRJ Sachsen Top 7 um 7. Hat damit Taylor mal wieder runtergefahren.

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5: Sonnig und trocken geht's in den Abend. Dazu nur ein paar Wolken am Himmel. Richtig sommerlich eben. In der Nacht bleibt's meist klar, die Tiefstwerte liegen zwischen 20 und 15 Grad. Morgen wird's wieder sonnig und trocken, mit Topwerten bis zu 36 Grad.
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5: Auf der A14 Nossen Richtung Leipzig, bitte aufpassen, zwischen Döbeln Nord und Leisnig liegen Reifenteile auf der rechten Spur. Auf der A72 Leipzig Richtung Chemnitz ist zwischen Niederfrohna und dem Rastplatz am Mühlbachtal eine ungesicherte Unfallstelle. Auf der A72 Plauen Richtung Hof steht zwischen Pirk und Hochfranken ein defekter LKW auf der rechten Spur. Auf der A4 Chemnitz Richtung Dresden ist zwischen dem Dreieck Nossen und Wilsdruff die rechte Spur wegen Bergungsarbeiten gesperrt. Außerdem ist auf der A4 Dresden Richtung Görlitz zwischen Rödertal und Burkau ein LKW liegen geblieben. Es liegen Reifenteile auf der Straße und es staut sich 3 Kilometer. Und auf der A4 Dresden Richtung Chemnitz steht zwischen Dresden-Altstadt und dem Dreieck Dresden-West ein defekter LKW auf der rechten Spur. Melde auch du uns Staus und Blitzer unter 0800 50 5 mal die 9.
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Wenn diese zwei Namen zusammen in einem Song sind und dann auch noch bei Energy Sachsen brandneu laufen, dann weißt du schon, was Sache ist. Jetzt wird steil gehen. Jennifer Lopez und David Guetta liefern mit Save Me Tonight einen richtig großen Dance-Track. Viel Drama, viel Energy und natürlich ein Beat, der direkt Richtung Dancefloor geht. J-Lo und Guetta, Save Me Tonight jetzt hier bei Energy Sachsen.

Die beiden zusammen, Junge, Junge, Junge, eine crazy Kombi. Martin Garrix, einer der erfolgreichsten Producer und DJs, zusammen mit Ed Sheeran, einem der erfolgreichsten Singer-Songwriter der Welt. Das kann ja nur was Krasses werden. Ist es auch, wirklich. Es ist was richtig Krasses rausgekommen, heute in deiner brandneuen Playlist bei Energy Sachsen. Repeated heißt die neue Nummer und das ist einfach ein wahnsinnig gutes Crossover aus Dance und Pop, wie aus dem Bilderbuch. Jetzt für dich in deinem Feierabend, Repeated von Martin Garrix und Ed Sheeran. Let's go!

Energy Sachsen brandneu spiele ich dir natürlich immer die neuesten, hottesten Hits und da darf einer auf gar keinen Fall fehlen, nämlich Harry Styles mit seinem neuen Album Kiss All The Time Disco Occasionally. Und eine Single darauf ist American Girl. Harry Styles ist wirklich komplett genervt von seinen Freunden, weil sie einfach alle nach und nach setteln, in Beziehungen kommen und das volle Programm abarbeiten. Verlobung, Haus, Hochzeit, Kind, zack, zack, zack. Und er ist eigentlich ganz happy Single. Da bin ich ja offen und ehrlich, da bin ich wohl Team Harry. Naja, solange er seinen Frust in gute Mucke packt, ist ja alles halb so schlimm. American Girls jetzt hier für dich ganz frisch in deiner Energy Sachsen brandneu.

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2: Ich bin Lisa, hallo. Ein Social-Media-Verbot, aber eleganter als Altersgrenze betitelt. Das empfehlen die Experten, die die Bundesregierung beauftragt hat. Die Kommission schlägt ein Mindestalter von 13 Jahren für TikTok, Insta und Co. vor. Oder alternativ unterschiedliche Altersgrenzen, je nach Risiko der einzelnen Plattformen. Das war knapp. Mit einer dünnen Mehrheit hat der Landtag in Dresden für das neue Polizeigesetz gestimmt. Hilfe bekam die schwarz-rote Minderheitsregierung dabei vom BSW. Mehr von Colin Mock.
3: Die Reform soll der Polizei mehr Möglichkeiten geben, etwa bei der Analyse von Daten und dem Einsatz neuer Technik. Bei der Videoüberwachung von kriminellen Hotspots soll zum Beispiel künftig auch KI eingesetzt werden. Gegen das Gesetz waren AfD, Linke und die Grünen. Sie befürchten mögliche Eingriffe in Grund- und Datenschutzrechte. Zuletzt hatten unter anderem auch mehrere antifaschistische Bündnisse und Fanhilfen sächsischer Fußballvereine das Gesetz scharf kritisiert.
2: Wegen möglicher Sabotagepläne gegen die deutsche Gasversorgung ermittelt der Generalbundesanwalt. Es geht um die frühere Gazprom-Tochter Germania. Die sollte vor ein paar Jahren aufgelöst werden, möglicherweise mit dem Ziel, der deutschen Gasversorgung zu schaden. Ermittelt wird gegen einen Russen. Und jetzt die News aus deiner Ecke mit Hanna.
1: Für Dresden und die Lausitz.
4: In Sachsen beziehen so viele Väter Elterngeld wie in keinem anderen deutschen Bundesland. Das zeigen aktuelle Zahlen des Statistischen Bundesamts. Uwe Schimonek mit den Einzelheiten.
5: Demnach lag der Anteil der Väter, die im Freistaat Elterngeld bekommen, zuletzt bei gut 30%. Damit hatte Sachsen im letzten Jahr bundesweit die Nase vorn, wie in den vergangenen Jahren auch. Laut Statistik beziehen Väter aus Dresden am häufigsten Kindergeld, gefolgt vom Landkreis Bautzen und der Stadt Leipzig. Schlusslichter sind der Vogtlandkreis und die Stadt Chemnitz.
4: Spontan im Bürgerbüro vorbeikommen, das geht in Pirna erstmal nicht so einfach. Bis Freitag in einer Woche kommt man dort nur an die Reihe, wenn man vorher einen Termin vereinbart hat. Entweder online oder per Telefon. Hintergrund sind personelle Engpässe. Ausnahmen gibt's nur im absoluten Notfall. In der Region tragen 4 Restaurants einen Michelin-Stern. Nach der Ernennung gestern haben das Elements, das Genussatelier und der Heiderand in Dresden einen Stern bestätigt bekommen. In Radebeul das Atelier Sans Souci. Michelin-Sterne sind die wichtigste Auszeichnung in der Spitzengastronomie.
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7: Sonnig und trocken geht's in den Abend. Dazu nur ein paar Wolken am Himmel. Richtig sommerlich eben. In der Nacht bleibt's meist klar. Die Tiefstwerte liegen zwischen 20 und 15 Grad. Morgen wird's wieder sonnig und trocken mit Topwerten bis zu 36 Grad.
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7: Auf der A4 Dresden Richtung Görlitz, Achtung, zwischen Rödertal und Burkau steht ein kaputter Laster auf der rechten Spur und es liegen auch Reifenteile auf der Straße. Es staut sich auf 3 Kilometern. Auf der A4 Dresden Richtung Chemnitz steht zwischen Dresden-Altstadt und dem Dreieck Dresden-West ein defekter LKW auf der rechten Spur. Auf der A72 Plauen Richtung Hof steht zwischen Pirk und Hochfranken ein defekter LKW auf der rechten Spur. Im Kreis Sächsische Schweiz-Osterzgebirge ist auf der Straße zwischen Reinhardtsgrimma und Hausdorf der Fahrbahnbelag aufgeweicht. Auf der A4 Chemnitz Richtung Dresden ist zwischen dem Dreieck Nossen und Wilsdruff die rechte Spur wegen Bergungsarbeiten gesperrt. Und die S177 Meißen, Wilsdruff ist am Abzweig nach Bockwen nach einem Unfall gesperrt. Melde auch du uns Staus und Blitzer unter 0800 50 5 mal die 9.
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0: Happy Mittwoch hier bei Energy Sachsen brandneu. An dem Mittwoch kannst du wirklich einen dicken, fetten Haken dran machen. Es geht jetzt wirklich straight Richtung Wochenende. Und ich habe die passenden Songs dafür hier bei Energy Sachsen brandneu. Mit To Love Somebody von Holly Humberstone hörst du da jetzt.
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0: eine schöne Stimme jetzt auf dem Feierabend mit Energy Sachsen und die kommt vom guten Ray Dalton, da könnte ich ja immer heulen. Aber dieses Mal ist es kein Heulsong, sein neuer Banger Go That High ist nämlich richtig gut vibig, euphorisch, es geht um Aufbruch und einfach so das Feeling von, ja, let's go, das mach mal. Also genau dein Feeling auf dem Weg in dein Feierabend. Go That High jetzt drin bei Energy Sachsen brandneu.
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Let's Fats in deinem Feierabend bei Energy Sachsen brandneu. Und jetzt habe ich was Frisches, Poppiges reingepackt in deine Playlist. Und zwar eine neue Single von Mark Atlas. You Against My Love heißt sie. Und ich finde, der Titel hört sich trauriger an, als er wirklich eigentlich ist. Ja, es geht schon darum, dass eine Beziehung auseinandergeht, weil sich einer irgendwie nicht so ganz binden kann und sich gegen die Liebe wehrt. Aber die Mucke, die ist schon eher poppig und ein bisschen mehr Upbeat. Ist auf jeden Fall ein guter Vibe. Passt zum Feierabend. Hier bei Energy Sachsen brandneu.

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Ude Sambre bringt dich jetzt hier rein in deinen Feierabend. Mit Energy Sachsen, mit seiner brandneuen Nummer Potential, ist tatsächlich echt mal ein ganz anderer Vibe. Normalerweise sind seine Tracks ja wirklich sehr upbeat, sehr nach vorne gehend. Und der jetzt, der ist ein bisschen chilliger, ein bisschen emotionaler, hat teilweise auch so balladige Züge. Aber steht ihm extrem gut, passt vor allem auch allererste Sahne in deinen Feierabend-Vibe hier bei Energy Sachsen brandneu.

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Feierabend hier bei Energy Sachsen und der Feierabend, der ist wirklich happy. Die gute Ellie Goulding ist nämlich endlich back in deiner Playlist und ihr neuer Song, der hört sich auch an wie Ellie Goulding. Ganz, ganz toll, Black Prada Dress ist der erste Clip-Vorbote für ihr neues Album I Know Too Much, was dann im September gedroppt wird. Und sie singt darüber, wie geil es eigentlich ist, manchmal nicht so viel zu wissen. Weil wenn du nichts weißt über etwas, eine schwierige Situation, einen Streit, whatever, dann hast du auch nichts, worüber du den Kopf zerbrechen kannst. Das ist so befreiend, sich die ganze Zeit eine Platte zu machen, das kann auch echt sehr anstrengend sein. Black Prada Dress, der neue von Ellie Goulding. Hörst du mal rein? 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

0: Support.
1: Sonnig und trocken geht's in den Abend, dazu nur ein paar Wolken am Himmel, richtig sommerlich eben. In der Nacht bleibt's meist klar, die Tiefstwerte liegen zwischen 20 und 15 Grad. Morgen wird's wieder sonnig und trocken, mit Topwerten bis zu 36 Grad.
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1: Auf der A4 Dresden Richtung Chemnitz steht zwischen Dresden-Altstadt und dem Dreieck Dresden-West ein kaputter LKW auf der rechten Spur. Auf der A72 Plauen Richtung Hof steht zwischen Pirk und Hochfranken ein defekter LKW auf der rechten Spur. Im Kreis Sächsische Schweiz-Osterzgebirge ist zwischen Reinhardsgrimma und Hausdorf der Fahrbahnbelag aufgeweicht. Und die S177 Meißen, Wilsdruff ist am Abzweig nach Bockwenn nach einem Unfall gesperrt. Melde auch du uns Staus und Blitzer unter 0800 50 5 mal die 9.
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Tom Gregory ist ein bisschen spät dran mit seiner ersten Single 2026. Da hat er uns ein bisschen warten lassen. Aber ich würde sagen, es hat sich zumindest mal gelohnt. Man kennt es ja häufig, ein bisschen danciger von ihm. Sein neuer How It Was Before ist aber eher eine poppige Nummer. Und der Mann, der hat ja eine ganz, ganz tolle Stimme. Also der könnte mir eine Packungsbeilage vorlesen. Ich würde ihm irgendeine Emotion abkaufen. How It Was Before, der verspätete Kickoff in 2026 von Tom Gregory. Jetzt brandneu drin in deiner Feierabend-Playlist.

Der Film ist sowieso schon iconic und die Soundtracks, die machen das ganze Ding noch viel besser. Wir haben hier bei Energy Sachsen brandneu oft drüber geredet. Der Teufel trägt Prada 2. Iconic ist das Ding und die Playlist, die macht das noch ein Stück mehr iconic. Sabrina Carpenter, Madonna, Dua Lipa, Miley Cyrus und eben auch Sienna Spiro. Ihren Hit Material Lover, den sie zum Film beigesteuert hat, habe ich jetzt für dich in der Playlist. Schön poppig, selbstbewusst, ein bisschen in Kontrast zu den emotionalen Songs, die sie sonst sehr häufig raushaut. Material Lover brandneu drin hier bei Energy Sachsen.

Der Mann fasst alles an, was bei drei nicht auf dem Baum ist. Also was Songs angeht. Dann nimmt er die alten Banger, haut da ein bisschen Magic mit rein und rauskommen einfach noch viel größere Banger. Mit All the Things She Said hat er angefangen. Jetzt hat er den 2007er Banger Untouched von The Veronicas genommen. Und drauf gekommen ist er eigentlich, weil die Veronicas mega Fans von seinem Remix in Heated Rivalry waren und ihm dann einfach in die DMs geslidet sind. Eine moderne Love Story, sag ich dir. Das Baby, das hörst du jetzt bei Energy Sachsen brandneu, frisch drin in deinem Feierabend.

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3: Ich bin Lisa, hallo. Mit einer dünnen Mehrheit hat der Landtag in Dresden für das neue Polizeigesetz gestimmt. Hilfe bekam die Minderheitsregierung dabei vom BSW. Die Reform sieht mehr Befugnisse für die Polizei vor, etwa den Einsatz von KI bei der Videoüberwachung. Scharfe Kritik kam aus der Opposition, aber auch von Fußballfans und antifaschistischen Bündnissen. Kinder und Jugendliche sollen in der digitalen Welt besser geschützt werden. Die Expertenkommission des Familienministeriums hat dazu jetzt Vorschläge gemacht. Unter anderem eine Altersgrenze für Social Media, die mit 13 Jahren aber nicht ganz so hart ausfällt wie in anderen Ländern. Sachsens ländlicher Raum soll mehr Rückenwind bekommen. Infrastrukturministerin Kraushaar hat heute im Landtag mehr Spielraum für Kommunen gefordert. Es geht um Wohnen, Verkehr und Strukturwandel. Ihr Ziel sind verlässliche Chancen im Alltag, sie sagte.
4: Wer den ländlichen Raum stärkt, stärkt Sachsen als Ganzes. Es geht darum, ländliche Räume zu sehen und ernst zu nehmen, als politische Priorität, als Ort, an dem Politik spürbar werden muss. Unter anderem darauf bauen wir im Herbst die neue Fachstrategie Ländliche Entwicklung meines Hauses auf, als Fahrplan für das nächste Jahrzehnt.
3: Und jetzt die News aus deiner Ecke mit Hanna.
2: Für Dresden und die Lausitz.
5: Auch Hobbysportler ächzen unter der Hitzewelle. Wer aktiv sein will, sollte das in die Morgen- oder Abendstunden legen. Auch ein Training drinnen sollte man sich gut überlegen, sagte uns Christian Dams vom Landessportbund Sachsen.
6: Wenn die Wärme natürlich auf die Turnhallen dort ordentlich drauf gekommen ist, dann musst du natürlich auch schauen, ist es tatsächlicherweise da drin von den Bedingungen her überhaupt realistisch, dass man schafft, dort Durchzug hinzubekommen, damit wir da Bedingungen schaffen, die es wirklich möglich machen, eine irgendwie geartete Trainingseinheit durchzuführen.
5: Im Raum Dresden und Meißen hat es eine ganze Reihe von Schockanrufen gegeben. Der Polizei wurden gestern fast 20 Fälle gemeldet. Dabei gaben sich die Betrüger als Polizisten, Anwälte oder Ärzte aus, um an Geld zu kommen. Ein älteres Ehepaar sollte zum Beispiel 125.000 Euro für die angeblich schwerkranke Tochter zahlen. Die Dresdner Verkehrsbetriebe lassen zur langen Nacht der Wissenschaften mehr Busse und Straßenbahnen fahren. Zahlreiche Unis und Hochschulen haben am Freitag bis Mitternacht für Besucher geöffnet. Deshalb sind alle 30 Minuten zwei zusätzliche Buslinien und eine Sonderstraßenbahn unterwegs.
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7: Wenig Wolken sind am Abend und in der Nacht am Himmel und es bleibt trocken. Runter geht's auf 20 bis 15 Grad. Morgen bleibt's meist sonnig mit nur ein paar Wolken und weiter trocken. Dazu maximal bis zu 36 Grad.
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7: Auf der A4 Dresden Richtung Chemnitz, Achtung, zwischen Dresden-Altstadt und dem Dreieck Dresden-West steht ein kaputter LKW auf der rechten Spur. Auf der A72 Plauen Richtung Hof, zwischen Pirk und Hochfranken steht auch ein defekter LKW auf der rechten Spur. Im Kreis Sächsische Schweiz-Osterzgebirge ist auf der Straße zwischen Reinhardtsgrimmer und Hausdorf der Fahrbahnbelag aufgeweicht. Und die S177 Meißen, Wilsdruff ist am Abzweig nach Bockwenn nach einem Unfall gesperrt. Melde auch du uns Staus und Blitzer unter 0800 50 5 mal die 9.
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8: Wir machen es uns jetzt hier nochmal ein bisschen gemütlich in deinem super, super hotten Mittwoch-Feierabend bei Energy Sachsen brandneu. Und in der Playlist habe ich da jetzt Self-Aware von Tamper City. Der bringt vielleicht mal so einen ganz kleinen frischen Kick hier rein in diese absolut heißen Temperaturen.
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Feierabend-Upgrade bei Energy Sachsen brandneu. Und jetzt drehen wir komplett auf. Jetzt wird hier richtig Party gemacht. James Hype ist nämlich zurück mit Serotonin. Der Typ, der ist ja sowieso komplett verrückt an den Decks und liefert jetzt wieder einen Track, der direkt dein Glückshormon bzw. dein Serotonin-Level hochschraubt. Treibender Beat, richtig krasse Drops und genau diesen Sound, bei dem du sofort mit dem Kopf nickst, auch wenn du eigentlich nur kurz im Auto sitzt. Er selber hat gesagt, ey, das Ding ist pure Energy für den Dancefloor, also Lautstärke hoch. Serotonin jetzt brandneu bei deiner Energy Sachsen Playlist.

hat für seinen neuen Hit On My Soul nämlich den Track Move On Up von der absoluten Soul-Legende, nämlich Curtis Mayfield, gecovert. Also er hat da schon einiges dran gedreht und gewendet, auch einen neuen Text reingehauen, aber man hört schon echt ganz deutlich, was da abgeht. War auf dem neuen Album von Bruno Mars mit drauf und jetzt ist er frisch drin in der brandneuen Playlist hier bei Energy Sachsen.

zusammen haben ja schon oft bewiesen, dass sie ein gutes Duo sind und jetzt machen sie es gleich wieder. Bibi Rexha und David Guetta, die heizen deinen Feierabend-Dancefloor bei Energy Sachsen mal wieder ordentlich auf. Sad Girls heißt ihre neue Nummer und laut Bibi Rexha ist die für alle Girls, die schon mal mit gebrochenem Herzen auf der Tanzfläche standen und trotzdem irgendwie eine gute Zeit hatten. Also irgendwie wir alle. Mein Gott, wir slayen halt alle trotzdem. Jetzt slayen wir in deinem Feierabend Sad Girls, deine Broken-Hearted Girl Dance-Hymne bei Energy Sachsen. Schön drin ist er in der Feierabend-Playlist.

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Ohne Flachs, das hier ist mein absoluter Lieblingssong hier in deiner Energy Sachsen Brandneu-Playlist. Crazy gute Kombi. Doechii und Lady Gaga mit ihrem neuen Hit Runway. Der Titelsong für Der Teufel trägt Prada 2, der ja auch fresh in die Kinos kommt. Und auch der Text, der ist so ein bisschen modeverliebt, Runway angehaucht. Du kannst einen Dancefloor zum Runway machen. I love it. Der hat auch einfach die übelste Bad Bitch Energy. Übrigens, kleiner Fun Fact, Bruno Mars hat tatsächlich an dem Song mitgeschrieben, also fast schon ikonisches Trio, kann man sagen. Runway von Doechii und Lady Gaga jetzt an deinem Feierabend. Da stratzen wir mal den Laufsteg lang bei Energy Sachsen brandneu.

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2: Wenig Wolken sind am Abend und in der Nacht am Himmel und es bleibt trocken. Runter geht's auf 20 bis 15 Grad. Morgen bleibt's meist sonnig mit nur ein paar Wolken und weiter trocken. Dazu maximal bis zu 36 Grad.
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2: Auf der A72 Plauen Richtung Hof steht zwischen Pirk und Hochfranken ein kaputter LKW auf der rechten Spur. Und die S177 Meißen, Wilsdruff ist am Abzweig nach Bockwen nach einem Unfall gesperrt. Melde auch du uns Staus und Blitzer unter 0800 50 5 mal die 9.
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ist er, der Late Night Drive Song 2026. Also zumindest der Song, der das Feeling von Late Night Drives wahnsinnig gut in den Sound verpackt. Good Old Days von Christus Randy ist drin, jetzt in einer brandneuen Energy Sachsen Playlist. Und die Late Night Drive Season, die ist ja gerade so kurz vor richtig in Gang kommen. Und da passt der Song wirklich einfach perfekt. Da machen wir jetzt mal zusammen einen Late Night Drive in deinen Feierabend, würde ich sagen. Hier bei Energy Sachsen. Fenster runter und los geht die wilde Fahrt.

Somi jetzt ganz frisch drin in deiner Energy Sachsen brandneue Playlist mit seiner neuen Nummer I Don't Wanna Fall In Love. Und ich sag dir, das ist das Motto. Ich möchte mich nicht verlieben, ich will einfach ein bisschen Spaß haben, Leben genießen. Same, Bruder, same. Richtig geiler Dance-Track und ich sag dir, perfekt für deinen Feierabend, perfekt für eine kleine Party. Die feiern wir jetzt ja auch zusammen auf dem Feierabend. I Don't Wanna Fall In Love, jetzt bei Energy Sachsen brandneu.

Und hier bei Energy Sachsen brandneu mit ein bisschen Country in der Playlist kann ja eigentlich nur von einem kommen, nämlich Shaboozy, der Country OG. Sein neuer passt sogar vom Titel rein, der heißt nämlich Cowgirl und ist ein weiterer Track von seinem Album, was einen wahnsinnig langen Namen hat, heißt nämlich The Outlaw Cherry Lee and Other Western Tales. Naja, Cowgirl lässt sich ein bisschen besser merken. Hörst du mal rein in deinem Energy Sachsen Feierabend. 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
1: Mit KI-Support.
2: Wenig Wolken sind am Abend und in der Nacht am Himmel. Und es bleibt trocken. Runter geht's auf 20 bis 15 Grad. Morgen bleibt's meist sonnig, mit nur ein paar Wolken und weiter trocken. Dazu maximal bis zu 36 Grad.
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2: Auf der A72 Plauen Richtung Hof. Achtung, zwischen Pirk und Hochfranken steht ein kaputter LKW auf der rechten Spur. Und die S177 Meißen. Wilsdruff ist am Abzweig nach Bockwen nach einem Unfall gesperrt. Melde auch du uns Staus und Blitzer unter 0800 50 5 mal die 9.

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0: Update.
1: Auf der A72 Plauen Richtung Hof, Vorsicht, zwischen Pirk und Hochfranken steht ein kaputter LKW auf der rechten Spur. Und die S177 Meißen, Wilsdruff ist am Abzweig nach Bockwen nach einem Unfall gesperrt. Melde auch du uns Staus und Blitzer unter 0800 50 5 mal die 9.
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0: mit KI-Support.
1: Wenig Wolken sind am Abend und in der Nacht am Himmel und es bleibt trocken. Runter geht's auf 20 bis 15 Grad. Morgen bleibt's meist sonnig mit nur ein paar Wolken und weiter trocken. Dazu maximal bis zu 36 Grad.
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1: Auf der S177 Meißen-Wilsdruff ist am Abzweig nach Bockwen nach einem Unfall die Straße gesperrt. Melde auch du uns Staus und Blitzer unter 0800 50 5 mal die 9.
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0: Verkehrsupdate.
1: Nichts los auf den Straßen, du hast überall freie Fahrt. Melde auch du uns Staus und Blitzer unter 0800 50 5 mal die 9.
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0: Support.
1: Wenig Wolken sind am Abend und in der Nacht am Himmel und es bleibt trocken. Runter geht's auf 20 bis 15 Grad. Morgen bleibt's meist sonnig mit nur ein paar Wolken und weiter trocken. Dazu maximal bis zu 36 Grad.
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1: Nichts los im Moment auf den Straßen in Sachsen. Gute Fahrt. Melde auch du uns Staus und Blitzer unter 0800 50 5 mal die 9.
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1: Nichts los auf den Straßen, du hast überall freie Fahrt. Melde auch du uns Staus und Blitzer unter 0800 50 5 mal die 9.
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0: Support.
1: Nur ein paar Wolken sind unterwegs, ansonsten bleibt's trocken und die Temperaturen liegen gerade zwischen 20 und 15 Grad. Tagsüber geht's dann ziemlich sonnig weiter, kaum Wolken und richtig heiß, mit Topwerten um 34 Grad. In den Bergen bleibt's etwas angenehmer.
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1: Es gibt gerade keine Staus, du kommst entspannt durch. Melde auch du uns Staus und Blitzer unter 0800 50 5 mal die 9.

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1: Nichts los im Moment auf den Straßen in Sachsen. Gute Fahrt. Melde auch du uns Staus und Blitzer unter 0800 50 5 mal die 9.
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0: Support.
1: Nur ein paar Wolken sind unterwegs, ansonsten bleibt's trocken und die Temperaturen liegen gerade zwischen 20 und 15 Grad. Tagsüber geht's dann ziemlich sonnig weiter, kaum Wolken und richtig heiß, mit Topwerten um 34 Grad. In den Bergen bleibt's etwas angenehmer.
2: Energy Sachsen, Verkehrsupdate.
1: Es gibt gerade keine Staus, du kommst entspannt durch. Melde auch du uns Staus und Blitzer unter 0800 50 5 mal die 9.
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